0: Auf der einen Seite parken die ganzen Autos auch nicht immer unbedingt rechtens. Das ist das große Problem.
1: Sagt Martin Schmiech.
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ist nicht da, okay? Ey, ich bin gleich wieder da, okay?

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0: Liebe Zuhörende, erst kürzlich wurde wieder darauf aufmerksam gemacht, dass ganz viele Kinder nicht schwimmen können. Gerade jetzt im Sommer kann das doch lebensrettend sein. Elisabeth Schumann berichtet von Yusra Mardini, die auch sagt, Schwimmen hat mein Leben gerettet. Dabei geht es in ihrer Geschichte um viel mehr als nur das Schwimmen.
1: Yusra Mardini ist eine deutsch-syrische Schwimmsportlerin. Sie wurde am 5. März 1998 in Damaskus, Syrien, geboren und floh während der Flüchtlingskrise in Europa 2015 aus Syrien nach Deutschland. Damals waren es rund 2 Millionen Menschen, die ihr Heimatland verlassen mussten und in die EU emigrierten. Die Flüchtlinge kamen entweder über die Balkanroute oder über das Mittelmeer. Aber nun zu Yusra. Zunächst wuchs Yusra zusammen mit ihrer 3 Jahre älteren Schwester Sarah in einem Vorort von Damaskus auf. Ihr Vater ist Schwimmlehrer und begann, die Mädchen im Alter von 3 Jahren jeden Tag in dem Hallenbad der Stadt Damaskus zu trainieren. Alle in ihrer Familie schwimmen und schauten damals mit

0: großer Begeisterung Olympia. Dann sah das Mädchen Michael Phelps, den erfolgreichsten Schwimmer der Olympiageschichte, und war begeistert von dem perfekten Schwimmen dieses Sportlers. Für Yasra war nun das große Ziel, das sie erreichen wollte, Olympia. Doch während das kleine Mädchen trainierte, brach der Krieg aus. Sie erzählt in einem Interview, dass es für sie und ihre Schwester normal war, nach dem Training nicht sofort nach Hause zu gehen, da gerade mal wieder eine Bombe explodiert war. 2012 nahm Yasra mit 14 Jahren in Istanbul an den Kurzweltbahnmeisterschaften teil und stellte einen syrischen Rekord über 400 Meter Freistil auf. Nur wenige Monate vorher war ihr Zuhause im Zuge des Bürgerkriegs in Syrien von Artilleriefeuer zerstört worden. Zwei ihrer Schwimmkollegen starben und die Schwimmhalle, in der das Training stattfand, wurde ebenfalls von einer Bombe getroffen. Da entschlossen sich die Mardini-Schwestern 2015, das Land zu verlassen und nach Deutschland zu flüchten. Yasra hatte gehört, dass Deutschland Schwimmern gute Chancen bot. Ihr Vater stimmte zu, obwohl das Mädchen noch nicht 18 Jahre alt war. Er stellte aber eine Bedingung. Ihr Cousin Nissa sollte die beiden Schwestern auf der Reise begleiten. So flogen die drei mit einem Touristenvisum nach Istanbul, trafen dort auf Flüchtlinge aus verschiedenen Ländern und kontaktierten einen Schmuggler. Von Izmir an der Ägäischen Küste setzten sie mit weiteren 18 Personen in einem Schlauchboot über die Ägäis auf die griechische Insel Lesbos über, die mindestens 9 Kilometer vom Festland entfernt ist. Das Fatale an der Seefahrt war, dass das Boot nur für 7 Personen ausgelegt war. Während der Überfahrt versagte der Außenbordmotor und das kleine Boot schlug Leck. Verzweifelt suchten alle, das Wasser herauszuschöpfen. Sie nahmen Schuhe, Becher und Hände, aber das Wasser drang immer mehr in das überfüllte Schlauchboot. Als kaum noch Hoffnung bestand, sprangen Yasra und ihre Schwester ins Wasser, damit das Boot leichter wurde. Sie sind ja geübte Schwimmerinnen. Mit ihnen sprangen noch 2 andere, die schwimmen konnten, ins Wasser und gemeinsam zogen und schoben sie das Boot über 3 Stunden lang, bis sie endlich Lesbos erreichten. Dann hatten sie es geschafft. Sie waren in Griechenland und damit in der EU. Von hier ging es für die beiden Schwestern über die Balkanroute weiter. Über Ungarn, Wien und München gelangten sie nach Berlin, wo sie mit anderen Frauen in einer großen Flüchtlingsunterkunft auf dem Tempelhofer Feld unterkamen und hier auf den Abschluss ihres Asylverfahrens warten mussten. Yasra wollte unbedingt schwimmen, obwohl das für sie ja verboten war. Sie suchte in Berlin nach einer Möglichkeit und machte in einem Schwimmbad die Bekanntschaft des Schwimmtrainers Sven Spannekrebs vom Club Wasserfreunde Spandau. Zunächst war dieser skeptisch und wollte die Schwester nicht in seinem Team haben, doch dann sah Spannekrebs das große Talent und seine Bedenken verflüchtigten sich schnell. Über die Olympischen Spiele in Rio 2016 formte das Olympische Komitee damals eine Mannschaft nur aus Flüchtlingen. Yasra wurde nominiert und fuhr tatsächlich zu Olympia. Für eine Medaille reichte es zwar nicht, aber sie war dabei. So hat sich ihr Traum von Olympia erfüllt. Mit viel Ausdauer und Kraft hat diese junge Frau ihren Weg gemeistert und nicht aufgegeben. Einfach toll. Sie gab 2022 ihre Karriere als Schwimmerin auf und zog nach Los Angeles, um dort zu studieren. 2022 wurde der Film bei Netflix unter dem Titel Die Schwimmerinnen gezeigt.
1: Über Nacht ist Yusra Mardini berühmt geworden. Sie hält nun Vorträge auf der ganzen Welt. Sie traf Barack Obama, Papst Franziskus und sie wird von den Vereinigten Nationen zur Sonderbotschafterin des Flüchtlingshilfswerks ernannt.

0: In unserer Sendung Antonia geht es heute um Frauen, die unbeirrt ihren Weg gehen, die vor allen Dingen anderen Frauen Mut machen sollen, auch das zu tun, was wichtig ist und nötig ist, auch wenn es oft ein schwerer Weg ist. Heide Ahrens Kretschmer erzählt jetzt von einer Frau, die wir
1: sicher
0: alle
1: ist Ihnen,
0: nur
1: liebe
0: bewundern
1: Zuhörende,
0: können.
1: Die Französin Gisèle Pelicot bekannt. Denn sie erlangte im Jahr 2024 im Strafprozess gegen ihren geschiedenen Ehemann und 50 weitere Täter internationale Bekanntheit. Für die Entscheidung, den Prozess für die Öffentlichkeit zu öffnen, hat sie weltweit Anerkennung bekommen. Fast 10 Jahre lang hat ihr damaliger Ehemann Dominique Pelicot sie immer wieder ohne ihr Wissen betäubt. Er mischte ihr heimlich in ihr Essen starke Medikamente, vergewaltigte sie und filmte seine Taten. Außerdem verabredete er sich über das Internet mit mindestens 82 anderen Männern und lud diese zu sich nach Hause ein, um seine Frau vergewaltigen zu lassen. Die Übergriffe filmte er und dokumentierte die Taten akribisch. Um aus der Opferrolle herauszutreten und den Tätern die Scham zuzuweisen, setzte Gisèle Pelicot bei Gericht in Avignon durch, dass der Prozess nicht unter Ausschluss der Öffentlichkeit stattfand und auch die Videoaufnahmen der Taten im Beweisverfahren gezeigt wurden. Dazu sagt sie in einem Interview im NDR, dieser Prozess war am Anfang ein Prozess des Leugnens. Die Beschuldigten waren sich vollkommen bewusst darüber, was sie taten. Sie haben sich auf der Webseite in einem Chatraum mit dem Namen ohne ihr Wissen eingeloggt. Aber natürlich kamen sie mit dem Wissen ins Haus, dass sie sich die Hände waschen mussten, dass sie nicht parfümiert sein durften, dass sie nicht nach Tabak riechen durften. Und natürlich hatte Herr Pelicot das Ganze organisiert. Aber kein einziger dieser Männer hat das der Polizei gemeldet. Die sexuelle Gewalt und der unbemerkte Medikamentenkonsum führten bei Gisèle zu schweren gesundheitlichen Problemen. Wegen ihrer Gedächtnislücken und Schmerzen im Unterleib suchte sie diverse Arztpraxen auf. Aber es kam nie der Verdacht auf, es könnte sich um Vergiftungen und Betäubung durch Medikamente handeln. Nur zufällig durch die Beobachtung eines Sicherheitsmitarbeiters eines Supermarkts wurde die Polizei auf Dominique Pelicot aufmerksam. Denn er filmte mit seinem Handy unter die Röcke von 3 Kundinnen, die sich entschlossen, die Tat anzuzeigen. Bei der Festnahme entdeckte die Gendarmerie Videos und Fotos auf seinem Computer, welche die jahrelang begangene Vergewaltigung seiner Frau dokumentierten. Durch die Entscheidung, auf ihr Recht auf Anonymität zu verzichten und den Prozess bewusst öffentlich zu führen, wurde Gisèle Pelicot über die Grenzen Frankreichs hinaus bekannt. Sie wurde zur Symbolfigur im Kampf gegen sexualisierte Gewalt. Die Forderung aus der MeToo-Bewegung, der ursprünglich von der Rechtsanwältin Gisèle Halimi stammt, die Scham muss die Seiten wechseln, wurde weltweit aufgegriffen und auf zahlreichen Demonstrationen verwendet. Dominique Pelicot erhielt 2024 die Höchststrafe für schwere Vergewaltigung von 20 Jahren. 50 weitere Männer wurden ebenfalls wegen des Vorwurfs der Vergewaltigung schuldig gesprochen und zu Höchststrafen verurteilt. Die Ermittler und Ermittlerinnen gehen davon aus, dass zusätzlich 1 Dutzend weitere Männer beteiligt waren, die jedoch nicht identifiziert werden konnten. Während des Prozessverlaufs in Avignon kam es zu zahlreichen Demonstrationen, um Betroffenen sexueller Gewalt Solidarität und Unterstützung auszudrücken. Allein in Paris versammelten sich 3.500 Menschen mit Sprechchören. Wir sind Gisèle. Vergewaltiger, wir sehen dich. Opfer, wir glauben dir. Und du bist nicht allein. Der Prozess löste weltweit Debatten darüber aus, ob das Strafrecht ausreicht, Vergewaltigungen angemessen zu ahnden. Im Mittelpunkt stand dabei die Tatsache, dass das Fehlen einer Zustimmung bislang oft nicht strafrelevant angesehen wurde. In Frankreich wurde 2025 die Gesetzgebung entsprechend zu einem "Nur Ja heißt Ja" geändert. So können Sie sehen, liebe Zuhörende, was die Kraft und Stärke einer einzigen Frau bewirken kann. Sie ist in meinen Augen eine mutige und starke Person. Allein diese Videos anzuschauen, die Täter bei der Gerichtsverhandlung zu erleben, das alles auszuhalten, dazu gehört schon sehr viel Stärke. Auch hat sie dazu ein Buch geschrieben mit dem Titel »Die Scham muss die Seite wechseln – Eine Hymne an das Leben«. Im Interview beim NDR sagt sie dazu: »Ich wollte, dass das Buch in erster Linie nützlich ist und dass meine Geschichte anderen helfen kann. Ich konnte all diese komplizierten, schwierigen Prüfungen überwinden und auch sie haben die Kraft in sich, wieder aufzustehen. Es ist nicht einfach, aber indem ich die Türen der Gerichtsverhandlung in Avignon geöffnet habe, konnte ich all diesen Frauen eine Botschaft der Hoffnung vermitteln. Ich habe es geschafft. Schämt euch nicht, es zu tun, so wie ich es geschafft habe. Das Erlebnis bleibt eine Last. Die heute 73-jährige Pellico nützt ihre öffentliche Bekanntheit konsequent, um aufzuklären und aufzurütteln. Sie betont, dass sie trotz des unfassbaren Traumas wieder glücklich sein möchte. Und sie ist wieder verliebt, lebt in einer neuen Partnerschaft, zurückgezogen auf der Atlantikinsel Re. Sie hat sich bewusst dazu entschieden, nicht in der Opferrolle zu sein, sondern wieder am Leben teilzunehmen.

0: Bei unserer Sendung hier beim Antonia Magazin geht es heute um starke Frauen. Wie so oft, dieses Mal geht es um die Stärke der Frauen und um die Kraft, die Frauen haben. Mir fielen sofort die Trümmerfrauen ein, als wir über dieses Thema gesprochen haben. Renate Hollemann hat das jetzt umgesetzt. Sie hat recherchiert und hat ganz neue Erkenntnisse gewonnen. Sie werden sich wundern.
1: Bei meiner Recherche zu den mutigen Frauen bin ich auf Berichte gestoßen, die mir bisher unbekannt waren. Mein Thema sind heute die sogenannten Trümmerfrauen nach dem Kriegsende 1945. Selbstlos und tatkräftig räumten Frauen jeden Alters den Schutt in den Städten weg und damit begann der Wiederaufbau in den kriegszerstörten Besatzungszonen der Westmächte. Aber könnte das eventuell eine Legende sein? Dazu gibt es seit längerer Zeit umfassende Studien. Das Bild der Trümmerfrauen, die mit bloßen Händen aufräumten, schweren Schutt wegschafften, selbstlos, optimistisch und sogar fröhlich in den Kriegsruinen arbeiteten, ist für einen Neuanfang der jungen Bundesrepublik in den meisten Köpfen fest verankert. Mit bloßen Händen und wenigen Werkzeugen bearbeiteten sie Stein für Stein. Balken und Stahlträger trugen sie aus den Ruinen und reichten in Eimern den Schutt von Hand zu Hand. Aber genau das stellt sich als Mythos heraus. Frauen räumten nur einen Bruchteil der Trümmer weg. Den Großteil erledigten Männer und Maschinen. Trümmerräumung war eine hochstigmatisierte Arbeit, so etwas wie Strafarbeit. Denn in der NS-Zeit waren Kriegsgefangene und KZ-Häftlinge dazu gezwungen worden. Und nach dem Krieg hatten deutsche Stadtverwaltung und die alliierte Besatzung dieses System zunächst nahtlos übernommen. Es wurden überwiegend Parteimitglieder, die teilweise noch zu Beginn des Jahres 1945 an den Endsieg geglaubt haben, dafür verpflichtet. Später suchte man Freiwillige. Für Männer, für Arbeitslose und für nur wenige Frauen wurde die Trümmerräumung zur Pflicht. Dafür erhielten sie bessere Lebensmittelkarten, galten als Schwerstarbeiter und bekamen im Vergleich zu Hausfrauen fast die doppelte Portion an Fett, Fleisch und Brot, mit dem sie dann sich und ihre Kinder durchbringen mussten. Diese Frauen wurden nur regional eingesetzt, weil sie als Haushaltsvorstand schwierige Pflichten erfüllen mussten. Die Kriegstrümmer waren das Material zum Wiederaufbau. Damit die Ziegelsteine wieder verwendet werden konnten, musste der alte Mörtel mit dem Hammer abgeklopft werden. Für diese harte Arbeit wurden die Frauen mit einem Stundenlohn von ca. 70 Pfennig entlohnt. Echt wenig Geld, auch für die Verhältnisse der ärmlichen Nachkriegstage. Ende der 40er Jahre waren Trümmerfrauen nur noch selten im Straßenalltag zu sehen. Sie gehörten neben der Währungsreform und dem Wirtschaftswunder zu den Gründungslegenden der Nachkriegszeit. In den folgenden Jahrzehnten wurde die Bedeutung dieser Legende ständig neu gedacht. Mit dem nachfolgenden Kalten Krieg geriet die Trümmerfrau immer mehr zwischen die Fronten des geteilten Deutschlands, diente zur Glorifizierung und zur Abgrenzung unterschiedlicher Frauenrollen. In den folgenden Jahrzehnten während des Wirtschaftswunders blieb es in der Bundesrepublik bei der traditionellen Rollenverteilung. Der Mann ging zur Arbeit, die Frau führte daheim den Haushalt und übernahm die Erziehung der Kinder. Das sind Tatsachen, an die Sie sich bestimmt erinnern werden. Wenn ich auf das Leben meiner erwachsenen Enkel schaue, stelle ich mit Zufriedenheit fest, dass ihre Lebensentwürfe ganz andere sind. Aber nicht immer sind sie leichter zu bewältigen. Jede Generation hat persönliche sowie auch globale Herausforderungen zu bestehen.

0: Thank you very much.
1: Das war soeben hier bei Radio Tonkuhle Teddy Thompson. Und es war ein Blick davor in die Vergangenheit. Und jetzt kümmern wir uns noch mal ein bisschen um die Gegenwart. Und dafür haben wir unsere Alleinerziehende Nadja Haider direkt aus der Glücksschmiede. Und Nadja erzählt jetzt mal, wie das ist, wenn man alleinerziehend ist. Da muss man nämlich auch ganz schön stark sein.
2: Hallo und guten Tag, Hildesheim. Ich möchte heute sprechen über die starken Alleinerziehenden. Das ist eine große Herausforderung. Große Herausforderungen bestehen zum Beispiel darin, für die Kinder immer alles gleichzeitig im Kopf zu haben. Und auch, dass keine Auszeiten von dieser Zuständigkeit herrschen, so wie es vielleicht bei Elternpaaren ist, die sich ein bisschen abwechseln können und der eine geht nochmal ins Büro und der nächste ist für die Kinder da und dann wird getauscht. Und diese Dauerzuständigkeit ist eine große Belastung. Das ist also ein Mental Load, wenn wir das so nennen wollen, der ganz viel im Geist bewegt wird, wo ständig abrattert. Was muss noch gemacht werden? Was steht heute noch an? Wer braucht wofür Gummistiefel? Wer nimmt noch seinen Sportbeutel mit? Wer muss zuerst Zähne putzen, weil A, B, C? Also das ist so ein Mental Load. Auch der finanzielle Aspekt ist nicht zu vernachlässigen. Oftmals stehen alleinerziehende Personen echt alleine da, müssen alleine für Familieneinkommen sorgen, vielleicht auch Zuschüsse beantragen, ob nicht immer zahlen getrennte Väter oder Mütter den normalen Kindesunterhalt. Auch da sind wir finanziell manchmal ganz schön im Druck. Und die Care-Arbeit alleine zu leisten, die unbezahlt bleibt, das muss ja auch alles in den Tag passen. Der Hut wird nicht größer, nur weil wir mehr drunter stopfen. Da sehe ich schon wirklich große Herausforderungen. Vielleicht müssen wir auch anerkennen, dass andere Menschen, auch wenn sie selbst Eltern sind, das nicht ganz nachvollziehen können. Denn es ist eine Dauerbelastung. Auch wenn wir total gerne Eltern sind und in unserer Mutter- oder Vaterrolle aufgehen, ist Elternschaft einfach auch fordernd. Und wenn wir da eben alleine stehen, da dürfen wir das Wort alleinerziehend auch mal ganz wörtlich nehmen, fühlt sich das manchmal auch furchtbar alleine an. Es gibt manchmal Konstellationen bei Alleinerziehenden, dass jedes zweite Wochenende vielleicht ein Besuch beim anderen Elternteil stattfindet. Ich kenne das auch so, dass es gar nicht stattfindet. Und das bedeutet, es gibt keine Nacht, wo die Kinder mal woanders übernachten. Es gibt keine freien Wochenenden oder eine Woche, in der vielleicht der andere Elternteil das Kind betreut und wir dann mal unseren ganzen Kram geregelt bekommen können und ein bisschen Me-Time einbauen. Ja, da müssen Alleinerziehende manchmal noch mehr als vielleicht ein Elternpaar über eigene Kräfte gehen. Das bedeutet zum Beispiel, ich musste für Geburtstagskinder alleine singen. Mein eines Kind war noch zu klein, um mitzusingen und ein anderer Elternteil war nicht da. Und bei Frühaufsteherkindern singe ich also alleine mit der Gitarre um 6 Uhr morgens ein Geburtstagslied für das Kind, was Geburtstag hat. Das fand ich unglaublich einsam. Auch buddelnde Elternpaare im Ostseestrand haben mich manchmal so ein kleines Stechen spüren lassen von gemeinsamer Elternschaft, so wie ich sie mir vielleicht auch vorgestellt habe oder wie sich andere Alleinerziehende das eben auch gewünscht hätten, wenn Väter mit ihren Kindern rumalbern, die auf den Schultern getragen haben und man das vielleicht selber so nicht leisten kann als Alleinerziehende, das ist manchmal auch furchtbar traurig. Als Alleinerziehenden müssen wir uns ganz schön oft auch Ängsten stellen. Zum Beispiel alle großen Entscheidungen allein zu treffen für die Kids. Zum Beispiel auf welche Schule sie weitergehen sollen. Oder wir haben die Angst, nicht alles alleine zu schaffen. Ich glaube, diesen Ängsten dürfen wir uns stellen, die dürfen wir haben. Denn im Alleinerziehendsein, auch wenn es eine Belastung ist, liegt manchmal auch eine große Freiheit. Ich kann auch Entscheidungen treffen, so wie ich sie für richtig halte und muss mich nicht bei jedem Kleinkram mit einem anderen Elternteil abstimmen. Natürlich liegt darin auch ein kleiner Freiheitskorridor. Bevor wir mit einem belasteten zweiten Elternteil eine Elternschaft teilen und Kinder davon vielleicht auch wieder zunehmend belastet sein könnten, ist es manchmal auch besser, alleine zu erziehen. Es gab so viele schöne Momente in der Alleinerziehendschaft. Ja, also wenn die Kinder laufen lernen oder schwimmen lernen, die stolzen Blicke der Kinder, wenn wir denen bei Aufführungen zuschauen oder beim Krippenspiel oder Ich erinnere zum Beispiel eine Situation, da hat mein Sohn mit Nackefüßchen ganz klein im ersten Lebensjahr unter unserem Fliederbusch im Garten auf so einer Krabbeldecke gestrampelt und sich seines Lebens gefreut, wenn da Schmetterlinge gelandet sind. Und meine Tochter buddelte auf der anderen Seite in einem Sandkasten und ich saß zwischen den beiden auf einer Sonnenliege und die Welt war in Ordnung. Also es gibt auch viele heilsame Momente, in denen der Kontakt mit den Kindern harmonisch sein kann und in denen wir uns unseres Lebens freuen und wo nicht das Gefühl ist, da fehlt jetzt aber zwingend jemand. Manchmal müssen wir als Alleinerziehende furchtbar stark sein. Manchmal wollen wir das gar nicht. Wir wollen auch mal auf den Arm. Wir wollen auch mal ein nettes Wort. Und trotzdem liegt in der alleinerziehenden Elternschaft auch eine Stärke, die kann uns manchmal verzweifeln lassen, aber ganz oft stärkt es uns doch den Rücken, wenn wir merken, wie viel Power wir eigentlich haben. Und wenn wir an unsere Grenzen kommen, dann dürfen wir nach Hilfe fragen. Wir dürfen Unterstützung annehmen. Von liebevollen Großeltern vielleicht oder von anderen Eltern, die mal eine Fahrt für uns mit übernehmen zu einem Sportverein oder ja, wenn einer ein Geburtstagsgeschenk für ein Geburtstagskind kaufen muss, dann kann er ja vielleicht gleich zwei mitbringen und für mich auch eins mitbringen.

0: Und jetzt kommt hier in unserer Sendung zum Schluss Dr. Kerstin Bütschkes zu Wort. Sie ist Trainerin für Persönlichkeitsentwicklung. Ja, Kerstin, wir sitzen jetzt hier und wollen jetzt einfach mal erfahren, warum sind Frauen so stark? Woher kommt das, dass Frauen so stark sind? Kommt das daher, weil sie sowieso von vornherein so ausgerichtet sind, Kinder zu bekommen, sich um alles zu kümmern? Oder gibt es da einen ganz anderen Grund?
1: Das ist eine gute Frage. Also die kurze Antwort und die direkte Antwort wäre für mich, weil sie es sein müssen. Frauen sind stark, weil sie es sein müssen, sonst würden sie nicht überleben. Und die, sag jetzt mal, längere Antwort oder die Frage, die sich mir dann sofort aufdrängt, ist, von was für einer Stärke sprechen wir hier eigentlich? Also geht es um körperliche Stärke, geht es um emotionale Stärke, geht es um mentale oder auch intellektuelle Stärke? Weil das sind ja alles für mich ganz unterschiedliche Dinge. Also ich würde mal nicht behaupten, dass qua Geschlecht oder körperlichem Geschlecht Frauen eine bestimmte Stärke mitbringen. Sie haben sicherlich eine andere Resilienz, also eine körperliche Resilienz. Sonst wäre das mit dem Kinderkriegen, glaube ich, etwas schwierig. Aber ich glaube nicht, dass wir aufgrund unserer körperlichen, anatomischen Dinge bestimmte Sachen können oder nicht. Die lernen wir sehr wohl. Und ich finde es dann mal ganz spannend, mal zu gucken, weil ich sage jetzt mal, klassisch gesehen ist ja das weibliche Geschlecht das schwache Geschlecht, wird ja immer gesagt. So. Und dann habe ich mir überlegt, also als du mich gefragt hattest, mir da mal was zu überlegen, habe ich gedacht, okay, wie wird denn Stärke in diesem klassischen Sinne definiert? Und wenn man es geschlechtsspezifisch definiert, also Mann als starkes Geschlecht, dann wird Stärke da immer als sowas wie Überlegenheit, Wettkampf, stärker sein als, also immer in Konkurrenz zu, immer in Abgrenzung zu. Und damit wird es was Individuelles. Und bei Frauen, also weiblich gelesenen Personen, ist es meistens so, also aus meiner Erfahrung heraus, dass wenn von Stärke gesprochen wird, es immer in Beziehung auch zu anderen ist. Also eigentlich immer in einer Verbindung. Und das sind für mich so grundsätzliche Unterschiede. Ja, also vielleicht erstmal dazu, zu der Frage, warum ist das so? Wie gesagt, für mich ist es wichtig, mal zu gucken, welche Definition von Stärke habe ich denn im Kopf? Wie definiere ich das und wo sehe ich das?
0: Frauen haben doch ein unheimliches Durchhaltevermögen zum Beispiel. Ich denke schon, wo Männer dann manchmal aufgeben, machen Frauen weiter und beißen sich durch. Ich meine, es gibt auch sicher Männer, die sich durchbeißen für ihre Karriere, aber Frauen beißen sich auch durch. Da geht es nicht um Karriere, sondern geht es einfach darum, was hinzubekommen, ob es um Kinder geht, um Eltern geht oder andere Dinge, die vielleicht gar nicht für die Karriere so wichtig sind. Aber sie machen das. Sie geben nicht auf.
1: Ja, also das, was du ansprichst, würde ich als Resilienz bezeichnen, also das Durchhaltevermögen ist ganz spannend, weil ich sage das immer so in Bezug zu meiner Mama, die wir immer als Stehauffrauchen bezeichnet haben, weil sie halt einfach in ihrem Leben so viel durchgemacht, wo ich sage mal, die meisten sagen würden, mein Gott, und sie ist nicht dran zerbrochen. Nee, sie ist nicht dran zerbrochen, es hat sie stärker gemacht. Es hat sie auch emotional viel stärker gemacht. Und ich glaube, dass das, was du ansprichst, dieses Dranbleiben, es weitermachen, auch das ist ein Stück weit gelernt. Also ich glaube auch nicht, dass wir das in den Genen oder in die Wiege gelegt bekommen. Das glaube ich tatsächlich nicht. Es ist ein Stück weit gelernt und ist so ein Pendant zu dem, sag ich jetzt mal, was männlich gelesene Personen auf der anderen Seite vielleicht in ihrer Karriere machen und wo es eigentlich hapert. Also es geht mir immer wieder um dieses, wer schafft Verbindung, wer, ich sag jetzt mal auch sowas wie den Raum halten, wer hält emotionalen Raum? Das sind eigentlich, also in den meisten Fällen weiblich gelesene Personen, weil sie es gelernt haben, weil sie auch gelernt haben, dass wenn sie das tun, es das Leben erleichtert. Also nicht nur für sie selber, sondern vor allen Dingen auch für die anderen. Und das ist so ein Stück weit Resilienz. Auch Resilienz, glaube ich, auch in traumatischen Situationen. Also wo es wirklich um Existenzangst geht. Ob das jetzt eine finanzielle Existenz oder eine körperliche Existenzangst geht. Dass da andere Kräfte frei werden. Und die werden oft geschöpft, nicht weil ich mich um mich alleine kümmere. oder mich um mich alleine sorge, sondern weil ich merke, ich bin auch für die anderen da.

0: Kerstin, Trümmerfrauen, die da wieder alles aufgebaut haben. Das war ja auch ohne da etwas zu erwarten, sondern einfach nur, hier muss was getan werden. Das ist doch immer das, was bei Frauen wichtig ist und was sie auch tun.
1: Ja, oft ungefragt. Ne? Also oft dieses, es muss was getan werden, also mache ich es einfach. Ich frage gar nicht. Und ich glaube da auch nochmal, also man könnte jetzt böse sein und sagen, es hat ihn auch nie eine männliche oder in den Jahren danach nicht unbedingt männliche Personen reingefunkt, weil die waren erstmal nicht da oder viele waren nicht da, was jetzt ein bisschen sich gemein anhört, so meine ich das nicht. Sie haben sich anders auch solidarisieren müssen in der Zeit. Also ich vergleiche das manchmal mit der Zeit der Kreuzzüge. Das hört sich jetzt vielleicht ein bisschen bescheuert an, aber ne, in den Kreuzzügen, wo halt männlich gelesene Personen einfach nicht da vor Ort waren, wo Frauen sozusagen die Gesellschaftsstruktur übernommen haben, weitergeformt haben, Community gelebt haben, ne, und das Leben gestaltet haben, die mussten Sachen wieder übernehmen, die sie vielleicht vorher auch schon kannten. Und in dem Moment, wo die Kreuzzüge vorbei waren, kam dann, surprise, surprise, die Hexenverfolgung.
0: So. Also würdest du sagen, wenn die Frauen ohne Männer sind, können sie sich besser entwickeln?
1: Ja, nee. Also das möchte ich so einfach ist es nicht, weil auch, und das ist mir total wichtig, weil natürlich auch männlich gelesene Personen unter einem ähnlichen Sozialisationszwang stehen wie weiblich gelesene Personen. Die werden ja auch in einer bestimmten Art und Weise erzogen, wachsen in bestimmte Dinge rein. Sie wissen es ja oft gar nicht. Und es ist für mich ganz spannend, weil ich arbeite ja auch viel mit Führungskräften. Also da sind eben auch meistens mehr männlich gelesene Personen als weiblich gelesene Personen. Und da hält ja zum Glück, also in dem Unternehmen mittlerweile, ist es gang und gäbe, auch über Gefühle zu sprechen. Wie wichtig ist es, über Gefühle zu sprechen, dass die Teil einer Führungskraft sein müssen. Und da passiert auch zum Glück was. Und ich merke, wie oft Menschen oder männlich gelesene Personen darunter leiden, dass sie das nicht gelernt haben und sich durchaus bewusst sind, dass ihnen da sozusagen was abhanden gekommen ist, was fehlt. Manchmal wissen sie nicht, wie sie rauskommen. Manchmal ist es auch einfacher, sich, sage ich mal, auf dem Privileg ausruhen zu können. Für mich ist da ein Generationenunterschied. Also ich merke das bei jüngeren Generationen tatsächlich, dass die viel eher willens sind und eine Bereitschaft haben, hinzugucken und zu sagen, nee, das will ich nicht. Also da passiert auch was in Bezug auf Beruf und Familie. Also dass der Beruf nicht mehr so wichtig ist, die Familie mindestens den gleichen Stellenwert hat, meistens höheren Stellenwert hat. Also das finde ich auch ganz spannend und macht mir auch Mut. So, deswegen, nee, es geht überhaupt nicht darum, wir armen Frauen und die bösen Männer, sondern es geht mir darum zu sagen, wo bestimmte gesellschaftliche, also systemische Gegebenheiten es uns allen schwer machen. Also Stärke von Frauen ist immer auch abhängig von Stärke von Männern. Wenn man Stärke als etwas definiert, was sowohl Schwäche, also körperliche Schwäche, als auch emotionale Schwäche, also sich aneinander lehnen, sich gegenseitig unterstützen, unabhängig von Geschlecht, Alter, Hautfarbe und weiß ich nicht was, ja. Wenn das sozusagen von allen gelebt werden würde, dann, glaube ich, brauchen wir über Stärke von Frauen und Stärke von Männern gar nicht mehr sprechen, weil dann wird Stärke nochmal vom Geschlecht gelöst. Nur leider ist es halt immer noch nicht so, dass es vom Geschlecht gelöst ist.
0: Gut, das wäre ja eigentlich ein schöner Abschluss schon, weil ich muss jetzt daran denken, dass ich mit Frau Jahns früher, der Gleichstellungsbeauftragten, viel zusammengearbeitet habe. Und wir haben immer gesagt, Männer und Frauen gemeinsam. Mhm. Das ist das Richtige und da müssen wir hinkommen, dass wir gemeinsam an einer Sache arbeiten und dass wir uns gegenseitig auch machen lassen.
1: Ja, bin ich ganz dabei. Also mir fällt spontan die Demonstrationen ein, die zur Himmelfahrt, also jetzt dieses Jahr Himmelfahrt, ich weiß nicht, du wirst es wahrscheinlich mitbekommen haben, die Männer, die andere Männer dazu animiert und aufgefordert haben, zu demonstrieren für Frauenrechte, gegen Femizide, gegen Gewalt und so weiter und so weiter und gesagt haben, nee, es gibt nicht nur die bollerwagenden, trinkenden, gröhlenden Männer beim sogenannten Vatertag, sondern wir haben was anderes und das wollen wir zeigen. Und da waren Ich weiß, in Hamburg war eine Riesendemo, ich glaube in Berlin auch. Also es waren in größeren Städten waren Demonstrationen von Männern für Frauen. Und das macht mir Mut. Das finde ich gut.

Das war das Frauenmagazin hier bei Radio Tonkohle. Diesmal ging es um Kraft und Stärke der Frauen. Schön, dass Sie dabei waren, dass Sie eingeschaltet haben. Und wer sich alles hören konnte, der kann morgen am Montag um 10 Uhr die Sendung nochmal hören. Ich bin Rita Tönelt, war redaktionell verantwortlich und wünsche Ihnen allen eine schöne Zeit. Tschüss.

Hallo und willkommen zum Kulturbütchen mit mir, Thorsten Braun. Ich habe auch die redaktionelle Verantwortung für diese Sendung, die ganz bunt zu euch kommt mit Beiträgen aus Großmunzel, mit einem Rezept für euch und einem Bericht von den Lions, von den Ice Lions Hannover, sowie die Kulturbütchenmusik. Musik.

0: Vor 2 Jahren haben wir im Kulturbütchen einen Beitrag über den Garten Pristin in Großmunzel gesendet. Gartenkunst mit darstellender Kunst. Und nun ist es wieder soweit. Lustmandeln in einem wunderschönen Garten und versteckte Kunst bewundern. In diesem Jahr haben die Pristins ihren Garten wieder neu bestückt. Meine Kollegin Dagmar Ebels war schon dort und hat sich mit der Initiatorin unterhalten.
1: Der Garten Pristin im kleinen Ort Großmunzel bei Basinghausen ist schon ein Kunstwerk für sich. Alexandra und Hans-Dieter Pristin haben einen wunderschönen kleinen Park geschaffen, der von Zeit zu Zeit auch für die Öffentlichkeit zugänglich ist.
2: Von Anfang an war die Natur für mich im Vordergrund. Auch habe ich natürlich auf das Ästhetische immer geachtet, aber die Natur ist immer das Allerwichtigste. Und nichtsdestotrotz, der Garten ist ansehnlich und nicht strubelig, so wie das man manchmal in der Natur erlebt, weil ich eben beides verbinde. Ein bisschen Schnitt, ein bisschen Lockerheit und eben viel Farbe.
1: Inzwischen ist aus dem Kunstwerk Garten ein Garten mit Kunstwerken geworden. Wie es dazu kam? Alexandra Pristin hat eine einfache Erklärung.
2: Es ist aus Liebe zu Kunst entstanden, vor allem aus Liebe zu einem Künstler, Waldemar Otto, den ich sehr verehrte. Und durch meine Frechheit hat es dazu geführt, dass bei einem Besuch bei ihm, ich ihm gesagt habe, er kann bei uns ausstellen. Und er hat ja gesagt. Und da waren wir ganz einfach jetzt ab von 0 auf 100 dazu aufgefordert, dass tatsächlich zu machen, und in seinem Sinne von Waldemar Otto machen wir das weiter. Wir suchen schöne Themen aus, schöne Materialien aus und Künstler, die uns faszinieren.
1: Um faszinierende Künstler zu finden, die mit ihrem Gartenprojekt harmonieren und unter einem Thema zusammengefasst werden können, reist das Ehepaar Pristin auch schon mal durch halb Europa. Und auch die Besucher der Gartenanlage mit Kunst kommen aus vielen Ländern Europas in das Dorf Großmunzel am Deister.
2: Wir haben auch schon Besucher aus Polen gehabt, aus Dänemark und aus der Schweiz.
1: Die gegenwärtige Skulpturenausstellung mit dem Thema Unbewegt ist noch bis zum 16. August zu bestaunen. Die Öffnungszeiten findet man im Internet unter garten-pristin.de.
0: Danke, Dagmar Emels, für deinen Beitrag aus Großmunzel. Von dort aus gehen wir zur Verfassung der Bundesrepublik Deutschland.

0: das Kulturbütchen, das ihr hört mit mir, Thorsten Braun. Das ist auch für die Demokratie. Die Demokratie in der Bundesrepublik Deutschland ist begründet im Grundgesetz. Aber wie ist das mal zustande gekommen? Gab es da Schwierigkeiten? Hört mal einen Beitrag. Wenn wir ans Grundgesetz denken, sehen wir meist einen feierlichen Saal vor uns, rote Teppiche, ernste Gesichter, einen feierlichen Staatsakt. Die Realität war deutlich ungewöhnlicher. Der Weg zum Grundgesetz begann 1948 im Lichthof eines Naturkundemuseums zwischen ausgestopften Tieren. Am 1. September 1948 kommt der Parlamentarische Rat in Bonn zusammen. 65 Frauen und Männer sollen für die Westzone eine neue staatliche Ordnung entwerfen. Erstmal nur so, wie man betont, um die deutsche Einheit nicht aufzugeben. Die Eröffnungssitzung findet im Zoologischen Museum König statt. Es ist eines der wenigen großen Gebäude, das den Krieg nahezu unzerstört überstanden hat. Zwischen Vitrinen, Präparaten, Dioramen beginnt also die Arbeit an dem Text, der unser Grundgesetz werden soll. Ungewöhnlich ist auch, das Grundgesetz ist ursprünglich gar nicht als endgültige Verfassung geplant. Die westdeutschen Ministerpräsidenten wollten die Teilung Deutschlands nicht zementieren. Deshalb soll das neue Dokument nur Grundgesetz heißen, eine vorläufige Ordnung, bis eines Tages ein vereintes Deutschland seine gemeinsame Verfassung haben wird. Zu den auffälligsten Besonderheiten gehört außerdem, dass das Grundgesetz nicht nur Väter, sondern auch Mütter hatte. Unter den 65 Mitgliedern sitzen 4 Frauen, Elisabeth Selbert und Frieda Nadig von der SPD, Helene Weber von der CDU und Helene Wessel vom Zentrum. Besonders Elisabeth Selbert schreibt Geschichte. Sie fordert einen klaren Satz zur Gleichberechtigung der Geschlechter. Männer und Frauen sind gleichberechtigt. Zunächst stößt diese Forderung im Parlamentarischen Rat auf Widerstand. Vielen Männern geht das zu weit. Selbert gibt nicht nach. Sie organisiert eine bundesweite Kampagne. Frauenverbände, Parteifrauen, Bürgerinnen schreiben massenhaft Briefe an den Parlamentarischen Rat, protestieren gegen die Ablehnung. Der Druck wirkt. Am 18. Januar 1949 wird der Satz angenommen und als Artikel 3 Absatz 2 ins Grundgesetz aufgenommen. Ein klarer Gleichberechtigungsartikel, in dieser Form damals alles andere als selbstverständlich. Und noch etwas ist bemerkenswert. Das Grundgesetz wird in einer politisch aufgeladenen Nacht verabschiedet, am 8. Mai 1949. Genau 4 Jahre nach dem Ende des Zweiten Weltkriegs und der deutschen Kapitulation. Um 23.55 Uhr stimmt der Parlamentarische Rat nach 36 Überarbeitungen dem Text zu. Die Wahl dieses Datums ist bewusst. Ein Signal, dass aus der Katastrophe der NS-Diktatur eine demokratische Ordnung entstehen soll. So beginnt die Geschichte des Grundgesetzes. Zwischen ausgestopften Tieren in einem Museum mit hart erkämpfter Gleichberechtigung und einen bewussten Blick zurück auf den 8. Mai 1945. Ungewöhnliche Umstände für ein Dokument, das wir heute wie selbstverständlich annehmen.
1: Ihr habt es gemerkt, das war ein Beitrag von mir, Thorsten Braun. Im nächsten Beitrag geht es um Eis. Nicht leckeres Soft-Eis, sondern so richtiges Eis. Das Eis der Ice Lions von Hannover. Aber erst einmal die Musik.

0: Die deutsche Para-Eishockey-Nationalmannschaft sorgte bei den Paralympics in Mailand für eine Sensation. Ein 4:3-Sieg nach Verlängerung gegen die Slowakei. Der erste deutsche Paralympics-Erfolg seit 2 Jahrzehnten. Alle 4 Treffer erzielte Felix Schrader von den Ice Lions Hannover. Für diese herausragende Leistung wurde Schrader sowie seine Teamkollegen Jan-Malte Breilage, Simon Kunst und Jörg Wedde am 19. Mai im neuen Rathaus von Hannover geehrt. Mit sichtbarem Stolz trugen sie sich in das goldene Buch der Landeshauptstadt ein. Oberbürgermeister Belit Onay würdigte die Sportler als Aushängeschild für einer echten Sportstadt und betonte die besondere Bedeutung ihres Erfolges für Hannover.
1: Die deutsche Nationalmannschaft besiegte bei den Paralympics in Mailand die Slowakei mit 4:3 nach Verlängerung. Dies war der erste deutsche Paralympics-Sieg seit 20 Jahren, bei dem alle 4 deutschen Tore auf das Konto des Spielers Felix Schrader von den Ice Lions aus Hannover gingen. Am 19. Mai trugen sich die Spieler Jan-Malte Breilage, Simon Kunst, Felix Schrader und Jörg Wedde ins goldene Buch der Stadt Hannover ein. Oberbürgermeister Belit Onay begrüßte sie aufs Herzlichste.
2: Also wir sind eine echte Sportstadt, das zeigen wir immer wieder, aber gerade diese Leistung auch des Para-Eishockey-Teams bei den Paralympischen Spielen, vielen, vielen starken Spielern aus Hannover, ist natürlich eine besondere Freude, eine besondere Ehre. Und dass wir die heute hier im neuen Rathaus begrüßen dürfen mit einem Eintrag ins Goldene Buch, ist für mich auch ein sehr, sehr besonderer Termin.
1: Vierfach-Torschütze Felix Schrader strahlte wie alle bei der Ehrung. Zu Recht, denn für ihren Sport haben sie für Furore gesorgt.
3: Ja, mega gut. Also es ist natürlich eine ganz, ganz große Ehre, sich hier ins Goldene Buch der Landeshauptstadt Hannover eintragen zu dürfen. Und ja, wir sind ganz, ganz stolz und hoffen auch, dass wir halt nachhaltig durch diese ganze Öffentlichkeitsarbeit, die Medienpräsenz, die in den letzten Wochen und Monaten ja dann durchaus da war, dass das auch für den Sport halt auch was bringt und ja positiv gestimmt in die nächsten Jahre schauen können.
1: Die Eltern von Felix sind Beate und Dirk Schrader. Wie fühlt es sich an, wenn der Sohn vom Oberbürgermeister geehrt wird?
4: Einmalig. Einfach nur stolz. Das ist so ein unbeschreibliches Gefühl, gerade wo die Jungs auch so lange drauf hingearbeitet haben. Ist wirklich nur ein Wort, stolz.
1: Die Para-Eishockeyspieler werden alle von ihren Familien und Freunden unterstützt. Auch bei Felix Schrader haben seine Eltern mit Inbrunst seinen Sport gefördert.
4: Die Eltern, denke ich, haben eine sehr wichtige Rolle gespielt. Das heißt, wir sind ja seit Tag 0 dabei, wo Felix angefangen hat mit dem Sport. Speziell für mich hat das bedeutet, 2-3 Mal in der Woche immer in die Eishalle zu fahren. Leider auch dann auch immer zu späten Zeiten, weil das ja die Trainingsbedingungen nicht anders hergeben. Das heißt, er hat von uns volle Unterstützung bekommen. Ich bin zu den Liga-Wochenenden mitgefahren. Es war also von A bis Z ein 360-Paket, was Felix gebucht hat, was er bekommen hat von uns. Und ja, letztendlich hat sich ausgezahlt. Der Erfolg ist da und den Erfolg haben wir dann auch mit so ein bisschen zu verantworten.
1: Als Haken erweisen sich für die hannoverschen Spieler die Trainingszeiten, die im Eisstadion in Mellendorf zu fast nächtlicher Stunde stattfinden. Wünschenswert wären Trainingszeiten im Eisstadion am Pferdeturm in Hannover. Sieht Oberbürgermeister Belit Onay eventuell eine Lösung?
2: Also wir haben immer wieder Konflikte beim Thema Hallen, Trainingszeiten. Das ist eine echte Herausforderung. Und ich glaube, dass man hier jetzt nochmal gemeinsam schaut, welche Lösungen kann es geben, welche Möglichkeiten da auch noch bessere Trainingszeiten und noch mehr Trainingszeiten auch zu bekommen. Gerade die starken Leistungen zeigen, ja, das lohnt sich total, hier auch diese Jungs zu fördern. Also wir werden da auch mit unserer Sportverwaltung gemeinsam nochmal schauen können, was da machbar ist. Das ist eine Herausforderung tatsächlich. Also wir haben gerade, was das Thema Trainings- und Hallenzeiten angeht, das alles unter einen Hut zu bekommen, ist nicht immer ganz einfach.
0: Das war ein Beitrag von Cornelia Kabisch. Mit ihrem Eintrag ins Goldene Buch haben die Ice Lions nicht nur sportliche Geschichte geschrieben, sondern auch ein starkes Zeichen für den Parasport in Hannover gesetzt. Die Hoffnung ist groß, dass ihr Erfolg die Rahmenbedingungen weiter verbessert und vielleicht schon bald die nächsten Talente aufs Eis führt. Doch nun ist Zeit für die Musik und danach für das Rezept im Kulturbütchen.

0: Ihr hört das Kulturbütchen mit mir, Thorsten Braun, und ihr wisst, dass diese Sendung immer ein Rezept für euch hat, für den kleinen Hunger. Sommer in der Schale ist heute angesagt, das für viele nach Kindheit klingt. Es geht heute um eine echte ostdeutsche Spezialität, die schon die Großmütter an heißen Tagen auf den Tisch brachten. Kirschkaltschale mit Froschschaum. Mehr dazu von meinem Kollegen Heinz Bitter.
1: Kirschkaltschale mit Froschschaum. Ein Klassiker aus dem Osten. Diese Kaltschale weckt Kindheitserinnerung. Oma hat sie immer so gekocht. Mit Sauerkirschen und Froschaugen und schön gekühlt ist sie ein echter Sommerhit. Froschaugen, so wurde das aufgequollene Sago früher genannt. Damals, als Oma die Kirschkaltschale an heißen Sommertagen nach einem Besuch im Freibad servierte. Die Zutatenliste. Wir benötigen 1 Kilo frische Kirschen oder 2 Gläser Sauerkirschen, abgetropft. 150 Gramm Zucker, je nach Geschmack. 1 Liter Wasser, eine Zimtstange, 2 Nelken, eine Zitrone, Saft und Schale, 4 Esslöffel Sago-Perlen, 200 ml Kirschsaft und frische Minze zum Garnieren. Und so wird sie gemacht, die Kirschkaltschale mit Froschaugen. Frische Kirschen waschen und entsteinen. Wenn Sie Sauerkirschen aus dem Glas verwenden, diese gut abtropfen lassen. In einem großen Topf das Wasser zusammen mit den Kirschen, Zucker, der Zimtstange, den Nelken und der Zitronenschale zum Kochen bringen. Für etwa 10 bis 15 Minuten köcheln lassen, bis die Kirschen weich sind und ihr Aroma abgegeben haben. Während die Kirschen köcheln, den Sago in reichlich Wasser für 5 Minuten einweichen. Dann das Wasser abgießen. Den eingeweichten Sago zu den köchelnden Kirschmischung geben und unter Rühren weiter köcheln lassen, bis die Sago-Perlen transparent und weich sind. Circa 10 bis 15 Minuten. Die Zimtstange und Nelken aus der Kirschmischung heraus entfernen, den Zitronensaft und, falls gewünscht, den Kirschsaft hinzufügen. Gut umrühren, die Kaltschale vom Herd nehmen und abkühlen lassen. Die abgekühlte Kirschkaltschale in den Kühlschrank stellen und gut durchkühlen lassen. Vor dem Servieren nochmals gut umrühren, die Kirschkaltschale in Schalen oder Gläser füllen und mit einem Minzblatt garnieren. Sie kann pur genossen werden oder mit einem Klecks Schlagsahne, Vanilleeis oder einem Spritzer köstlichen Gin verfeinert werden. Ich wünsche guten Appetit, gutes Gelingen, Heinz Bitter aus Bad Münder.
0: Danke Heinz Bitter für dein Rezept rund um die Kirschkaltschale mit Froschschaum aus Ostdeutschland.

Das war eine Stunde lang das Kulturbütchen mit mir, Thorsten Braun. Und ich hatte auch die redaktionelle Verantwortung für diese Sendung, die nun leider zu Ende geht. Aber das ist kein Grund zu schmollen, denn sie kommt ja wieder im nächsten Monat, im Juli. Und bis dahin wünsche ich euch ein paar heiße Tage. Grillspaß, Badezeit, tschüss.

Heute habe ich Lust auf 90er-Pop. Redaktionell verantwortlich für den Inhalt der Sendung ist Alexandra Schalk. Alles kommt irgendwann wieder. Im Moment sind die 90er voll dabei. Plateauschuhe, Nintendo, Blümchen. Ja, Blümchen. 2019 startet die Hamburgerin, die mit bürgerlichem Namen Jasmin Wagner heißt, eine neue Tournee. 1995 startete sie ihre musikalische Karriere. Ich spiele euch jetzt zwei Lieder aus dem Jahr 1996. Kleiner Satellit und Boomerang. Viel Spaß.

Weibliche Sängerinnen und sogenannte Girlbands hatten in den 90er Jahren ein Hoch. Deutschland kann, neben Blümchen, unter anderem mit Lucy Electric und ihrem Hit Mädchen aufwarten. International gehören die Sängerinnen Britney Spears, Jennifer Lopez und Christina Aguilera zu den Popstimmen der 90er Jahre. Wir hören rein. Zuerst Lucy Electric mit Mädchen, dann Britney Spears mit Baby One More Time, Jennifer Lopez mit If You Had My Love und Christina Aguilera mit Genie in a Bottle.

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1: Bei den Girlbands sind die Spice Girls mit Abstand am erfolgreichsten. Auch die versuchten bereits ihr Comeback, allerdings ohne Victoria Beckham. TLC und Destiny's Child sind ebenso zu nennen. In Deutschland war Tic-Tac-Toe am Werk. Die drei Frauen aus dem Ruhrgebiet starteten 1995 mit Ich find dich scheiße durch. Den hören wir jetzt. Danach TLC mit Waterfalls, Destiny's Child mit Say My Name und zum Schluss die Spice Girls mit Wannabe.

Wer Girlbands sagt, muss auch Boybands sagen. Naja, über das Müssen kann man sich hier sicher streiten. Aber es gab eben auch Boybands. Ganz vorne die Backstreet Boys und NSYNC. Auch die irische Band Westlife kann in dieser Reihe genannt werden. Aber keiner der drei kam wohl an den Erfolg und die Beliebtheit der britischen Boygroup Take That ran. 1990 in Manchester gegründet, 1996 getrennt, seit 2005 wieder zusammen. Hier wurde Robbie Williams berühmt, der allerdings nur noch gelegentlich mit den ehemaligen Bandkollegen zusammenarbeitet. Back for Good spiele ich gleich. Davor Uptown Girl von Westlife, Tearing Up My Heart von NSYNC und Everybody von den Backstreet Boys.

Nach Take That startete Robbie Williams seine Solokarriere. Innerhalb von Europa ist er damit auch sehr erfolgreich. Angels von 1997 ist einer seiner bekanntesten Songs. Es gibt noch einige andere Künstler und Bands, die man an dieser Stelle nennen muss. Whitney Houston zum Beispiel, die bereits zu Beginn der 80er Jahre ihre Karriere begann, konnte in den 90ern unter anderem mit I Will Always Love You einen ihrer größten Hits landen.

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Verantwortlich für Inhalt und Produktion der folgenden Sendung ist Petra Siegel. Musiker und Musikerinnen, Musikrichtungen und Instrumente. Die bunte Vielfalt der Musik. Ausgesucht und präsentiert im Musikporträt mit PS. Heute Tom Petty. Free Fallin' oder Into the Great Wide Open gehören zum Standardprogramm vieler Radiosender. Diese Mischung aus Country, Folk und Rock berührt und ist auch für ein jüngeres Publikum durchaus hörbar und angesagt. Selbst wenn die Aufnahmesessions schon über 30 Jahre zurückliegen. Tom Petty, dieser sympathische Kerl mit den blonden langen Haaren, begabter Songwriter und Gitarrist, hat sich mit seinen Heartbreakers ganz weit nach oben an die Spitze der bekanntesten Bands hochgearbeitet. Es sind sein nüchterner, cooler Rock und seine tiefgehenden Texte, die ihn berühmt gemacht haben. Es ging auch ohne Exzesse oder riesige Bühnenshows. Im Vordergrund stehen immer die Musik und die große Glaubwürdigkeit ihres Machers, Tom Petty.

0: Am 20. Oktober 1950 wird Thomas Earl Petty in Gainesville, Florida, geboren. Er wächst in einer typischen Mittelstandsfamilie auf. Tom ist ein sanftmütiger, verträumter Kerl. Während die Jungs aus der Nachbarschaft lärmend Basketball oder Baseball spielen, hockt er vor dem Plattenspieler und hört Rock'n'Roll, vor allem von Elvis.
1: Ich habe seine Platten so oft hintereinander gespielt, dass meine Eltern begannen, sich Sorgen zu machen.
0: Als Tom 10 Jahre alt ist, kann er sogar Elvis persönlich treffen. Toms Onkel hat einen Job am Set von Follow That Dream. Und da die Familie ganz in der Nähe des Drehorts wohnt, darf Tom zuschauen. Mit 13 sieht er dann die Beatles im Fernsehen. Sie haben ihren legendären Auftritt in der Ed Sullivan Show. Und von da an weiß der Junge, dass genau das sein Ding ist. Er will Musik machen. Toms Vater hingegen findet das lächerlich. Dieser autoritäre, cholerische Typ verspottet den Sohn als Weichei und verprügelt ihn regelmäßig. Allerdings schenkt er ihm eine elektrische Gitarre. Vielleicht, damit der Sohn endlich Ruhe gibt, wie Tom später einmal sagt.

0: Die erste Gelegenheit ergibt sich 1964. Bei einem Schulball trifft Tom ein hübsches Mädchen. Die schwärmt ihm von einem Song vor, den sie großartig findet. Tom prahlt damit, dass er den Song natürlich kennt und dass seine Band den in ihrem Repertoire hat. Das Mädchen bucht ihn daraufhin für ihre nächste Party. Allerdings kennt er den Song nicht und von einer Band kann auch nicht die Rede sein. Somit trommelt er einige seiner Kumpels zusammen. Sie üben ein paar Nummern ein und spielen auf besagter Party. Das ist der Beginn einer Karriere. Zunächst wird regelmäßig geübt.
1: Wir gingen zu mir nach Hause, stöpselten uns alle in einen Amp und es öffnete sich der Himmel für mich. We are doing it. We are making music.
0: Sie spielen Muddy Waters, Chuck Berry, Elvis Presley und natürlich die Beatles. Irgendwann nennen sie sich zunächst Sundowners. 1968 spielen sie das erste Mal auf einem Schulfest, heißen inzwischen Epics und performen genau 3 Songs. Das machen sie richtig gut. Das Publikum fordert eine Zugabe und man spielt kurzerhand alles noch einmal. Daraufhin stellen die Jungs ein Repertoire aus Covernummern zusammen und fortan spielen sie in Bars gegen Geld.

Mit 17 beschließt Tom Petty endgültig, Musiker zu werden und verlässt das College. Mit diversen Jobs, unter anderem als Totengräber und Gärtner, hält er sich über Wasser. Die Band nennt sich inzwischen Mudcrutch, weil das so schön dreckig klingt. Petty spielt zu dieser Zeit noch Bass. Er lernt den Gitarristen Mike Campbell kennen und ist von dessen Spiel so angetan, dass er ihn in die Band aufnimmt. Mudcrutch bekommen ein Engagement in Gainesville, genauer gesagt im Dubs Club. Was sie allerdings nicht wissen, der Club ist auch eine Stripbar. Noch werden die Jungs rot, als die Damen sich auf der Bühne entkleiden. Aber es gibt eine Gage von $100 pro Show. Und langsam beginnt es richtig Spaß zu machen. Mudcrutch spielen eigene Titel. Beeinflusst ist die Musik aber auch von den Byrds oder Buffalo Springfield. 1973 nehmen sie ihr erstes Demoband auf. Petty fährt quer durch die USA nach Los Angeles, um dort einen Plattendeal zu verhandeln. Aber weder Capitol Records noch MGM noch London Records wollen etwas von der Band wissen. Das will Petty dann telefonisch zu Hause mitteilen und findet in einer Telefonzelle einen zerknüllten Zettel mit Telefonnummern von Plattenfirmen. Schließlich ist es Danny Cordell von Shelter Records, der die Band produzieren will. 1975 erscheint die erste Single Depot Street. Aber es gibt Probleme. Eigentlich ist das Label nur an Petty interessiert. Aber der weigert sich und handelt einen Kompromiss aus. Die Band trägt seinen Namen, fungiert aber als seine Band. Schließlich einigt man sich auf den Namen Tom Petty and the

Zur Band gehören jetzt neben Tom Petty Gitarre, Mike Campbell Leadgitarre, der Keyboarder Ben Montench, Schlagzeuger Stan Lynch und Bassist Ron Blair. Man verpasst sich auch das Tattoo-Logo mit dem Herzen und der V-förmigen E-Gitarre. Ende 1975 erscheint das Debütalbum. Es verkauft sich zunächst mäßig, aber durch fleißiges Touren bis nach Großbritannien und einen Artikel im Melody Maker kann das nächste Album, You're Gonna Get It, bereits in den US-Charts landen. Die Mischung aus West Coast Sound, Southern Rock und Heartland Rock findet mehr und mehr Anhänger und schließlich erlangt You're Gonna Get It Goldstatus.

Mit Damn the Torpedoes gelingt 1979 endgültig der kommerzielle und künstlerische Durchbruch. Das Album erreicht Gold- und Platin-Status. Allerdings gibt es Ärger mit dem neuen Plattenlabel MCA. 1981 soll nämlich das Folgealbum Hard Promises für $1 über dem normalen Listenpreis verkauft werden, als Superstar Pricing. Patty lehnt das ab, bringt alles an die Öffentlichkeit und organisiert Fanproteste. MCA muss einlenken und zum normalen Preis verkaufen. Im selben Jahr nimmt er mit Stevie Nicks von Fleetwood Mac den Track Stop Dragging My Heart Around auf. Beide sind zwar befreundet, aber sofort wird den beiden eine Liebesbeziehung angedichtet. Was Tom Petty dazu veranlasst, zunächst nicht mehr gemeinsam mit Stevie Nicks aufzutreten. Bassist Ron Blair verlässt die Band, wird durch Howard Epstein ersetzt und nach 10 Jahren on the road geht Petty in eine 3-jährige Pause.

Nach der Rückkehr ins Studio und auf die Bühne wird das Album Southern Accents aufgenommen. Mit dem folgenden Live-Konzert, Pack Up the Plantation, zeigt die Band, wie stark sie sich weiterentwickelt hat und welche Klasse dabei herausgekommen ist. Alles wird wieder mit Platin belohnt. Und Bob Dylan engagiert die Jungs als Begleitband für seine True Confessions Tour durch Australien, Japan, die USA und Europa. Bis Ende 1987 ist man wieder unterwegs. Und dann brennt auch noch Pattys Villa teilweise ab und schnell macht sich wieder bemerkbar, wie hart das Tourleben ist. Patty möchte eigentlich noch einmal länger pausieren. Aber es kommt anders. George Harrison ist in Los Angeles und auf der Suche nach einem Bonusstück für seine neue Single. Beim Abendessen trifft er sich mit seinem Produzenten Jeff Lynne, der ja auch für die Heartbreakers zuständig ist. Mit von der Partie ist zufällig Roy Orbison. Gemeinsam will man am nächsten Tag einen Titel produzieren. Da so schnell kein Studio aufzutreiben ist, wendet sich Harrison an Bob Dylan. Der hat ein Garagenstudio in Malibu, das er zur Verfügung stellt. Als George seine Gitarre aus Tom Pettys Haus holt, wird er kurzerhand auch eingeladen. Also treffen sich Jeff Lynne, George Harrison, Roy Orbison, Tom Petty und Bob Dylan am nächsten Morgen, um Musik zu machen. Den Song hat Harrison schon grob vorbereitet. Der Rest entsteht in Gruppenarbeit. Ein Titel für das Lied fehlt nur noch. George überlegt und sieht dabei eine Kiste in der Garage. Groß steht darauf: Handle with Care. Der Titel des Tracks ist gefunden.

Schnell merken die Jungs, dass sie mehr als nur eine Single produziert haben. Es hat riesigen Spaß gemacht. Man gibt sich einen Namen, Traveling Wilburys, und in nur 10 Tagen entsteht ein komplettes Album, Traveling Wilburys Volume 1. Allerdings müssen sich die Musiker auf Bitte ihrer Plattenfirmen ein Pseudonym zulegen. Aus Tom Petty wird somit Charlie T. Jr. Wilbury. Dieses Debüt der Truppe erreicht Platz 3 der US-Charts und bekommt einen Grammy. Der Rolling Stone bezeichnet es als eines der 100 besten Alben aller Zeiten. Kurz nach Veröffentlichung des Albums stirbt Roy Orbison. Aus unterschiedlichen Gründen gibt es kein Volume 2, sondern erst 1990 das Folgealbum Volume 3, das Roy Orbison gewidmet wird. Beide Traveling Wilburys Vinylalben sind übrigens inzwischen vergriffen und haben einen hohen Sammlerwert. Die meisten Songs für die Wilburys hat Petty geschrieben. 1989 erscheint dann Pettys Solo-Debüt, Full Moon Ever. Darauf sind allerdings wieder alle Heartbreakers vertreten und als Gäste die Wilburys beteiligt. Es verkauft sich über 3 Millionen Mal und enthält die Songs Free Fallen und I Won't Back Down.

0: Normalerweise nehme ich mir die Gitarre oder setze mich ans Klavier. Da gibt es keinen allgemeingültigen Weg. Manchmal habe ich ein Melodiefragment im Kopf, aber meistens ist es die Gitarre, die mich inspiriert.
1: Das sagt er einmal über sein Songwriting. Zu einem Höhepunkt seiner Karriere wird 1991 das Folgealbum Into the Great Wide Open unter seinem Namen veröffentlicht, aber wieder mit den Heartbreakers eingespielt. Im Video zum Titelsong sind Johnny Depp, Faye Dunaway und Matt LeBlanc zu sehen. Und das Album enthält den genialen Track Learning to Fly.

0: MCA bringt eine Greatest Hits LP heraus und Scott Thurston verstärkt die Band mit Keyboard, Mundharmonika, Gitarre und Gesang. 1994 erscheint das Album Wildflowers, produziert von Rick Rubin, wieder ohne Band und diesmal nachdenklich und melancholisch.
1: Diesmal sind mir nur traurige Songs eingefallen. Das will aber nichts heißen, weil viele Lieder nie allzu viel mit mir zu tun hatten. Ich bin keiner aus der Riege der autobiografischen Selbstzerfleischer. Jedenfalls darf man aufgrund meiner Alben keine Rückschlüsse auf mich ziehen.
0: Und wieder gibt es einen Grammy. Mit dem neuen Schlagzeuger Steve Ferrone schließen sich die Heartbreakers 1996 wieder zusammen. Gemeinsam mit Johnny Cash sind sie auf dessen Album Unchained zu hören. Und Cash covert den Petty-Song I Won't Back Down.

0: 1999 erscheint Echo, wieder eine Erfolgsscheibe. Diesmal tourt er, der eigentlich Stadien füllen kann, durch kleine Clubs. Im selben Jahr gibt es dann noch einen Stern auf dem Hollywood Walk of Fame. Am 29. November 2002, genau ein Jahr nach George Harrisons Tod, nimmt Tom Petty an einem Gedenkkonzert für den Weggefährten teil. Nach 3 Jahren Pause erscheint schließlich das Album Highway Companion. Petty kündigt es als sein letztes Album an, nimmt aber 2008 mit seinen Mudcrutch wieder eine Platte auf. Und mit den Heartbreakers gibt es einen Auftritt in der Pause zum Super Bowl. Weiter wird Musik aufgenommen und Platten werden produziert. Aber Petty äußert auch einmal in einem Interview, dass er müde sei und nicht weiß, wie lange er den Job noch machen will. Er bringt weiterhin seine Songs auf die Bühne, obwohl er vermehrt an Lungen-, Knie- und Hüftproblemen leidet. 2017 spielt er mit seinen Heartbreakers noch eine Tour zum 40-jährigen Bandjubiläum. Das letzte Konzert findet am 25. September 2017 in Hollywood statt. Tom Petty verlässt die Bühne mit den Worten:
1: Ich danke euch, dass ihr heute Abend gekommen seid. Wir lieben euch. Ich möchte euch für 40 großartige Jahre danken.
0: Am 2. Oktober 2017 wird er leblos in seinem Haus in Malibu aufgefunden. Eine versehentliche Überdosis Schmerzmittel hat einen Herzstillstand verursacht.

Privat war Tom Petty von 1974 bis 1996 mit Jane Benyo verheiratet. Aus dieser Ehe stammen zwei Töchter und seit 2001 mit Dana York. Bis zum Schluss lebte er in seinem Haus in Malibu. Was für ein großartiger Musiker, Komponist und Mensch. Kein Wunder, dass seine Musik generationsübergreifend geliebt und immer noch von vielen Musikern gecovert wird. Ich bin Petra Siegel, war redaktionell für dieses Musikporträt über Tom Petty verantwortlich und sage Tschüss, bis zum nächsten Mal.

Liebe Freundinnen und Freunde der Reisezeiten, wir, das sind Roland Eckert und Jürgen Wille als presserechtlich verantwortliche Redakteure, sind heute zu Besuch in einem Reiseland, das etwa so viele Einwohner wie die Bundesrepublik hat, aber mehr als doppelt so groß ist. Für die Deutschen ist es eines der Top-Reiseziele. Wir waren mit der Reisezeit noch nie dort. Und dies muss sich unbedingt ändern. Wir sprechen von der Türkei.

0: Genauer wollen wir uns der türkischen Mittelmeerküste nähern, einem Hotspot des Tourismus, wenngleich nicht so abstrus überladen wie einige andere Gegenden im Mittelmeerraum. Ich selbst bin mehrfach in der Türkei im Rahmen von Segelturns gewesen, was von der Reiseform her natürlich eine besondere Atmosphäre und einen besonderen Zugang ergibt. Als Region zum Segeln ist die türkische Mittelmeerküste sehr zu empfehlen. Die Marinen, also die Häfen für die Segler, sind in aller Regel gepflegt und auch nicht übertrieben teuer. Außerdem gibt es zahlreiche Buchten, in denen man ankern und baden kann. Das Wasser ist von hervorragender Qualität.
1: Wenn man mit dem Boot unterwegs ist, muss man in den Häfen oftmals spontan seine Landausflüge organisieren, was nach meiner Erfahrung oft sehr gut und preiswert zu machen ist. Viele kleine Unternehmer fahren einem zu lohnenden Zielen an der Küste.

0: Touristischen Angebote kamen wir an einem Reisebüro vorbei. Dort wurden Rafting-Touren auf dem Dalaman-Fluss angeboten. Mit dem Bus sollte man dorthin gebracht werden. Und der Preis war recht attraktiv. Keiner von uns hatte so etwas schon mitgemacht. Der Schwierigkeitsgrad war zwischen 3 und 4 angegeben. Das sagte uns damals nicht viel. Schon bald sollte uns klar werden, dass dies recht anspruchsvoll war. In Deutschland wäre für uns Neulinge eine Teilnahme wohl unmöglich gewesen. Aber der Entschluss wurde gefasst. Am nächsten Morgen trat unsere 6-köpfige Segelcrew zum Abenteuer an. Die anderen im Bus waren deutlich jünger und wirkten recht sportlich. Wir hingegen waren Rentner oder doch nicht weit davon weg.
1: Nach knapp 2 Stunden kamen wir in einer Art von Basiscamp an, wo noch mehr warteten. Wir blieben die Alterspräsidenten. Es gab Videos zu sehen von der Tour. Junge, Junge, na, wir waren nun einmal da. Schon bald stiegen wir zu 6 nebst unserem Bootsguide und einem Schlauchboot auf dem Dach in Kleinbusse um. Es waren ungefähr 1 Dutzend. Die Fahrt zum Absetzpunkt selbst war ein Erlebnis für sich. Es ging über holprige Bergstraßen, oft so dicht am Abgrund, dass der Straßenrand nicht mehr zu sehen war. Wir wurden in der wilden Bergwelt und den wilden Pisten durchgeschüttelt. Dazwischen aufgelassene alte Kleinbergwerke, die unbedingt an Bildwelten in den Western der 50er Jahre erinnerten. Rostige, anarchisch wirkende Industriearchitektur, eine Reise in die Vergangenheit. Die winzigen Dörfchen, durch die man kam, wirkten ebenso. Es kamen in dieser wunderschönen, aber steinigen Welt winzige Getreidefelder. So klein, dass sich ein Maschinenansatz hier von ganz alleine verbot.

0: Nach circa einer Stunde ein Stopp für eine kleine Badepause im köstlich kühlen Flusswasser. Nochmals eine gute Stunde rumpeln und schütteln, dann erreichten wir unseren Absetzpunkt. Unterhalb der Staumauer des Dalaman-Flusses werden die Boote in einen kleinen See ins Wasser gelassen. Wir erhalten Schwimmwesten und Schutzhelme und natürlich die unentbehrlichen Stechpaddel. Die Schlauchboote werden endlich bestiegen. Nach der Abenteuerfahrt durch die Berge kann uns nichts mehr erschüttern. Wir haben zu sechst eines für uns und im Heck dirigiert unser Chef, ein junger, sympathischer Mann, Mitte 20.
1: Zunächst einmal müssen alle üben, wie man jemanden einholt, der über Bord gegangen ist. Ist uns nicht passiert, aber einem der anderen Boote. Gott sei Dank ohne böse Folgen. Noch ein paar kleine Übungen zum Gewöhnen an die Stechpaddel, dann geht es los. 13 Flusskilometer liegen vor uns. Das ist eine Menge. Die Talsperre hat offensichtlich für die Dauer der Tour ihre Schleusen ein wenig geöffnet, denn wie jetzt im Sommer gibt es diese Wassermassen auf natürliche Weise sonst sicher nicht. Wir verlassen den friedlichen kleinen See und schon bald ergreift uns im wahrsten Sinne des Wortes der Fluss. Wir können nur ein wenig die Richtung verbessern. Das hat man schnell raus. Alles andere hat sowieso der Chef hinten im Griff, der uns kommandiert. Es ist ein wilder Ritt. Das Boot tanzt, Wasser spritzt in hohen Fontänen vor uns auf. Die Felsen im Fluss sind glatt geschlichen, sodass sich unser Boot nicht beschädigen. Doch wir berühren sie erstaunlicherweise kaum. Zwischendurch gibt es auch ruhige Passagen, in denen man die herrliche Landschaft bewundern kann. Die Geländeform ist ein wenig schluchtartig, doch tiefe Canyons gibt es nicht.
0: Mittlerweile ist zwischen den Booten eine übermütige Stimmung aufgekommen. Man bespritzt sich mit Wasser. Es sind offensichtlich viele Engländer dabei, aber auch etliche Russen. Unsere Bedenken in Sachen Alterspräsidium sind inzwischen verflogen. Wir können bestens mithalten. An einer Stelle sind die Strömungsverhältnisse so schwierig, dass wir die Boote verlassen müssen und ein kleines Stück abwärts zu klettern haben. Unsere Profis müssen alleine die Schlauchboote durch, dann wieder hinein und weiter. Dank der mittlerweile recht hoch entwickelten Sicherheitsmaßnahmen der überwiegend kommerziellen Anbieter ist Rafting ein verhältnismäßig sicheres Freizeitvergnügen geworden. Rafting ist, wenn die üblichen Sicherheitsregeln eingehalten werden, keine überdurchschnittlich gefährliche Sportart. Rafting als Wirtschaftsfaktor in vielen Regionen trägt dazu bei, dass die weitere Verbauung von Flüssen zur Energiegewinnung unterbleibt und die Flüsse als Lebensraum für Fische und für den Kanusport erhalten bleiben. Der Eingriff in die Natur ist zwar da, hält sich aber doch eher in Grenzen.
1: Kurz vor Ende der Strecke gibt es noch eine Besonderheit. Wer möchte, kann sie mit den Füßen voran durch die letzten Stromschnelle treiben lassen, obwohl Treiben hier kein so rechter passender Ausdruck ist. Die ersten beginnen, ich zähle die Sekunden, die sie brauchen, um durch die Gischzone zu gelangen. Ich bin keine Wasserratte, aber das müsste gehen. Was ich dann erlebe, ist unvergesslich. Wie durch eine Kanone geschossen, fliegt man mit einer elementaren Gewalt bewegt durch die Stromschnelle. Plötzlich ist alles vorbei. Man steigt aus, welch ein Erlebnis.
0: Wir kommen wieder zum Basislager, wo wir noch ein Essen bekommen. Natürlich sind wir auch gefilmt worden. Eigentlich halte ich von so etwas nichts, aber diese DVD musste ich nun doch haben. Abschied von unserem unglaublich netten Bootsführer. In der Jahreszeit, in der es hier keine Rafting-Touren gibt, arbeitet er in Chile im gleichen Geschäft. Was man so hörte, sollte die Strecke in Zukunft etwas gekürzt werden. Das wäre schade. Aber auch dann würde es sich noch lohnen. Zudem ist es ja auch in der Türkei nicht die einzige Rafting-Strecke. Sollte man bei einem Urlaub vielleicht auch einmal ins Auge fassen.

0: Zu den Dingen, die man mit türkischer Lebensweise und Kultur verbinden kann, zählt sicher das Hammam. Vielleicht hat man davon schon einmal gehört. Aber hier vor Ort kann man einmal selbst einen Versuch wagen. Ein Hammam ist eine traditionelle orientalische Badeanstalt. Die Zeremonie in einem Hammam dient der Reinigung von Körper und Geist. Die Prozeduren bei Besuchen des Hammams haben sich seit den Anfängen kaum geändert. Zunächst legt der Besucher seine Bekleidung ab und schlägt ein Handtuch um seinen Körper und zieht leichte Badebekleidung an. Besucher durchlaufen Räume mit unterschiedlichen Temperaturen. Das ist wichtig, damit sich der Kreislauf langsam an die immer höher werdenden Temperaturen und an die Luftfeuchtigkeit gewöhnen kann.
1: Das Innere des türkischen Dampfbades besteht meist aus Marmor. Der erste Raum, den man betritt, nennt sich Maschlak und das ist ein Ruheraum. Durch diesen gelangt man in den Soguk-Kluk-Aussprache, die man mir verzeihen möge. Hier liegt die Temperatur schon zwischen 30 Grad und 45 Grad. Das eigentliche Dampfbad erfolgt im nächsten Raum, dem Halvet, mit einer Raumtemperatur von 50 bis 60 Grad und einer Luftfeuchtigkeit von 65%. An der Wand des Hammams hängen Waschbecken, um sich warm oder kalt abzuwaschen. In der Mitte des Raumes befindet sich die beheizte Liegefläche, Göbek Taji, auch Nabelstein genannt. Öffentliche Hammams verfügen über getrennte Bereiche für Männer und Frauen. In der Türkei werden die Badehäuser als Treffpunkt genutzt, um sich auszutauschen.
0: Wenn man einen Urlaub in der Türkei macht, plant man vielleicht einmal einen Ausflug ins Hammam. In Deutschland gelten Hammams eher als Ruheoasen, in denen möglichst nicht gesprochen werden soll. Da Hammams in der islamischen Körperkultur ihren Ursprung haben, werden sie hierzulande auch als orientalisches Bad oder türkisches Bad bezeichnet. Anders als in Deutschland gehört es zur Tradition im islamischen Raum, sich im Hammam zu rasieren oder sich die Haare zu färben. Ursprünglich stammt die Hammam-Kultur aus dem Orient. Inspiriert von der römischen Badetradition entwickelten die Türken in Istanbul, dem damaligen Konstantinopel um 1450, ihre eigene Zeremonie.
1: Hammams wurden häufig, denn Reinigungsrituale vor Gebeten waren und sind Bestandteil des Islam. Zu Beginn wurden Frauen der Zutritt zu Hammams nicht gestattet. Dies änderte sich im Laufe der Geschichte, denn man sprach der Wärme des Hammams eine fruchtbarkeitsfördernde Wirkung für Frauen zu. Jedoch wurden Badezeremonien zeitlich und räumlich nach Geschlechtern getrennt. Die jahrhundertealte Tradition ist mittlerweile weltweit beliebt. Auch in Deutschland, im restlichen Europa, steht die Hammam-Massage hoch im Kurs. In Deutschland sind Hammams oft als Wellness-Oasen konzipiert.
0: Der Besuch in einem Hammam beginnt mit einem Bad oder einer Dusche, um den Körper von Schmutz zu befreien. Danach folgt der Gang in das Dampfbad. Durch eine kreislaufschonende Raumtemperatur von 50 bis 60 Grad werden die Muskeln entspannt. Zusätzlich werden die Poren der Haut geöffnet. Der Einsatz von ätherischen Ölen in Verbindung mit dem Wasserdampf reinigt die Atemwege. Nach etwa 15 Minuten seift man seinen Körper mit warmem Wasser und Schaum ein. Nun folgt ein weiterer Gang ins Dampfbad. Anschließend legt man sich auf eine warme Marmorplatte und lässt sich vom Hammammeister, dem sogenannten Tellak, verwöhnen. Dieser massiert den Körper mit einem rauen Handtuch, auch Kees genannt.
1: Die Massage wirkt wie ein Ganzkörperpeeling, denn dadurch werden abgestorbene Hautpartikel abgetragen und die Durchblutung angeregt. Auch der Stoffwechsel und das Herz-Kreislauf-System kommen in Schwung. Im Anschluss an das Peeling umhüllt der Hammammeister den Körper erneut mit Seifenschaum und fährt mit der traditionellen Hammam-Massage fort. Die Schaummassage wird mit einem kleinen Leinsack durchgeführt, der in Seifenlauge getaucht wird. Abschließend wäscht der Tellak den Seifenschaum mit warmem Wasser vom Körper. Nach der Behandlung folgt eine Phase der Entspannung. Man sollte nicht sofort in den hektischen Alltag zurückkehren, sondern sich noch ein wenig ausruhen. Dafür steht in der Regel ein kühlerer Nebenraum zur Verfügung. Um den Brauch im Hammam abzurunden, empfiehlt es sich, ein Glas Tee zu trinken.
0: Ein Besuch im Hammam kann sicher eine medizinische Therapie nicht ersetzen. Die Behandlung zählt eher zur Kategorie Wellness. Durch die niedrigen Temperaturen des türkischen Dampfbades ist ein Aufenthalt im Hammam schonender als ein Saunabesuch. Menschen mit Herz-Kreislauf-Problemen sollten Hammams nur nach ärztlicher Absprache aufsuchen. Prinzipiell sollten Hammam-Behandlungen nicht öfter als zweimal im Monat durchgeführt werden. Diese Zeit braucht die Haut, um sich vom Peeling mit dem rauen Massagehandtuch zu regenerieren.

0: Wir wenden uns nun einem der bekanntesten Orte der Küstenregion zu, Bodrum. Bodrum ist eine Stadt auf der gleichnamigen Halbinsel, die sich von der türkischen Südwestküste in die Ägäis erstreckt. Hier gibt es zwei Buchten, die einen Blick auf die Festung Bodrum Kalesi bieten. Diese mittelalterliche Burg wurde zum Teil aus Steinen des Mausoleums von Halikarnassos errichtet, das zu den sieben Weltwundern der Antike zählte und im 4. Jahrhundert vor Christus fertiggestellt wurde. Die Stadt dient auch als Ausgangspunkt zum Besuch der nahegelegenen Badeorte und Ressorts.
1: Berühmt ist das nur rund 20 Kilometer von der griechischen Insel Kos entfernte Urlaubsparadies für seine weißen Häuser, seinen mondänen Yachthafen und das typisch mediterrane Flair. Aus diesem Grund wird Bodrum von vielen auch als das Saint-Tropez der Türkei bezeichnet. Dieser Titel bezieht sich sicher unter anderem auch darauf, dass dieser Ort sehr exklusiv ist, sprich auch recht teuer, jedenfalls im Vergleich zum Rest des Landes. Besonders in der Hauptsaison und in den Luxusvierteln sind die Preise für Unterkünfte und Strandclubs extrem hoch. Neben seiner Kultur, Geschichte und der tollen Landschaft ist Bodrum vor allem für sein Nachtleben und seine Partyszene bekannt. Die Yachten im Hafen können sich sehen lassen und internationale Stars und Sternchen besuchen den europäischen Partyort regelmäßig. Im Disco-Angebot gibt es eigene Highlights. Abseits dieser preislichen Hotspots aber geht es doch etwas kostengemäßigt dazu. Die Stadt hat ihren eigenen Saint-Tropez-Ruf, sich auch durch echte Attraktionen und Schönheit verdient.
0: Bodrum war in der Antike unter dem Namen Halikarnassos bekannt. Dieser Name stand immerhin für den Standort eines der sieben Weltwunder. Der persische Satrap Mausolos II. Errichtete hier ein Grabmal, das in der Antike seinesgleichen suchte. Er hat es noch zu seinen Lebzeiten errichten lassen. Nach ihm wurden und werden ähnliche pompöse Grabmäler Mausoleen genannt. Es wurde vermutlich im 14. Jahrhundert durch ein Erdbeben zerstört. Reste des Baus sind im Johanniterkastell St. Peter verbaut. Einige der Skulpturen wurden ins Britische Museum nach London gebracht. Damit besteht von diesem Weltwunder als einzigen neben den Pyramiden dingliche Hinterlassenschaften. Nach der Zerstörung durch Alexander den Großen erlangte der Ort Halikarnassos nie mehr seine frühere Bedeutung.
1: Das gerade schon erwähnte Kastell St. Peter, Bodrum Kalesi in der Landessprache, wurde 1420 von Kreuzrittern errichtet und fiel 1523 den Osmanen kampflos in die Hand, als die Johanniter Rhodos aufgaben. Die Osmanen nutzten sie bis ins 20. Jahrhundert als Ort für Verbannte. In der frühen Neuzeit sank Bodrum auf den Status eines unbekannten und abgelegenen Fischerdorfes herab. Den Ausstoß zu seiner heutigen Entwicklung als Erholungsort und Künstlerkolonie gab der Dichter und Maler Cevat Zakir. Nach Bodrum verbannt, versammelte er seine Künstlerfreunde um sich, begründete die Blauen Reisen mit dem ortsüblichen Gulets, dazu gleich noch mehr, und kreierte das inzwischen typisch weiß gestrichene Flachdachhaus mit dem charakteristischen Dachdecken. So wurde der Fischer von Halikarnassos zum Begründer des heutigen Touristenbooms.
0: Dank seiner Lage und des warmen, aber windreichen Mittelmeerklimas hat Bodrum wachsenden touristischen Zustrom, dem die Umgebung ihren wirtschaftlichen Aufschwung verdankt. Die Sommergäste kommen vor allem aus Großbritannien, den Niederlanden, Deutschland und in wachsender Zahl aus osteuropäischen Ländern. Viele Familien aus Istanbul und Ankara verfügen hier über ein Sommerhaus und betrachten die Stadt als ihre Ferienresidenz. In Bodrum herrschen ideale Bedingungen für Surfen, Tauchen und alle Arten des Wassersports. Durch örtliche staatliche Auflagen ist das Bauen in Bodrum auf maximal 2 Geschosse begrenzt, was Bodrum von anderen türkischen Touristenorten positiv unterscheidet und hilft, den besonderen Charakter zu bewahren, während anderswo die bauliche Identität schwindet.
1: Wer je an der türkischen Mittelmeerküste Urlaub gemacht hat, der hat sie schon gesehen, die altertümlich wirkenden Gulets. Ein Gulet ist ein traditionelles, aus Holz gefertigtes Motorsegelschiff, das ursprünglich aus der Türkei stammt und historisch als Frachtsegler diente. Heute werden die mal zweimastigen Holzschiffe für exklusive maritime Urlaubsreisen, die sogenannte blaue Reise, eingesetzt. In manchen Gegenden der türkischen Küste findet man sie häufig. Gulets wurden seit der Antike vor allem in Bodrum und Marmaris gebaut und waren über Jahrtausende der Typ des Handelsseglers, der Amphoren mit Oliven und Wein und viele kostbare Güter entlang der türkischen Küsten beförderte. Ihre Takelage hat sich im Laufe der Zeit gewandelt. Heute werden nur noch Hochsegel gefahren. Nur noch bei ruhigem Wetter kommen die Segel zum Einsatz, wohl auch nur, um ein wenig Segelromantik zu vermitteln.
0: Die heutigen Gulets werden immer noch in Bodrum gebaut und dem in der Nähe liegenden Rotzbuhu sowie in Marmaris wie auch Fethiye aus Holz und gebaut und sind zu einem wichtigen charakteristischen Teil des türkischen Tourismus geworden. Sie wurden weiterentwickelt und sind mit Motor und teils moderner Ausstattung versehen. Geschätzt wird an ihnen die Wärme und Atmosphäre der hölzernen Bauweise. Die noch immer handgefertigten Holzkonstruktionen sind meist zwischen 14 und 35 Meter lang. Sie besitzen ein breites Heck, das viel Platz an Deck bietet.
1: Gulets fahren meist unter Motor. Aufgrund der mäßigen Segeleigenschaften und dem Mangel an erfahrenen Seglern werden die Segel nur selten gesetzt. Wegen des zunehmenden Tourismus in der Türkei wurden zahlreiche Gulets umgebaut, um Fahrgäste in bequemeren Kabinen unterzubringen. Die Beliebtheit dieser Schiffe wurde angeblich durch den bekannten blauen Reisetourismus beeinflusst, bei dem Touristen auf Gulets entlang der türkischen Küste segeln.
0: Heutzutage handelt es sich bei Gulets um hochwertigen Schachterjachten mit sämtlichen modernen Annehmlichkeiten. Sie entstehen nach wie vor in den herkömmlichen Werften, aber unter Verwendung modernster Techniken und Materialien. Die Schiffe repräsentieren die maritime Kultur der Gegend und verbinden modernen Komfort mit traditionellem Design. Moderne Gulets bieten Kabinen mit eigenem Bad, voll ausgestattete Küchen, Lounges und großzügige Sonnenbereiche an Deck. Ist natürlich auch eine Preisfrage.
1: Schön sehen sie aus, auch wenn man das etwas antike Outfit in den meisten Fällen nicht ganz echt ist. Ich selbst war ja auf einer traditionellen Segeljacht unterwegs und wenn wir eine einsame Bucht suchten, war oft schon ein Gulet da. Während wir unser Essen brutzeln mussten, wurde auf dem Gulet bedient, während deren Gäste ins Wasser springen oder sich sonnten. Sie verbringen die Tage damit, in malerischen, menschenleeren Buchten zu ankern, zu schnorcheln und an Land historische Stätten zu erkunden. Die Schiffe können als Ganzes geschartert werden und man kann lediglich auch eine Kabine buchen.

0: Ein Ort, wo man besonders viele Buletts trifft, ist die Blaue Lagune in Öhly-Deniz. Das ist wohl kaum ein Zufall, denn diese Lagune ist ein atemberaubend schönes Naturschutzgebiet mit kristallklarem, türkisfarbenen Wasser. Die Lagune liegt am Fuß eines Berges mit einer wunderschönen großen Strand. Der kaum vorhandene Wellengang, der den Ort auch den Namen Totes Meer eingebracht hat, macht die Bucht ideal zum Schwimmen, Entspannen und Tretbootfahrt. Neben Schwimmen und Sonnenbaden ist Öhly-Deniz weltberühmt für Gleitschirmfliegen, das vom Babadak, dem Berg über dem Strand aus, gestartet werden.
1: Ebenso werden vor Ort Kajaks vermietet und Bootstouren in die Umgebung wie das Schmetterlingstal angeboten. Der Strand, der sich durch Sand und feinen Kies auszeichnet, ist mit der blauen Flagge für exzellente Wasserqualität ausgezeichnet. Das flache Wasser ist ideal für Familien und es gibt Sonnenliegen zum Verleih für einen entspannten Tag unter der Sonne. Außerdem Strandbars und Restaurants, die Cocktails und köstliche türkische Gerichte servieren. Da die Lagune unter Naturschutz steht, wird vor Ort eine kleine Eintrittsgebühr erhoben. Die Lagune liegt etwa 15 Kilometer südlich von Fethiye am Fuße des Berges Babadak.
0: Fethiye nehmen wir mal eben als Stichwort. Für mich ist Fethiye als eine sehr lohnenswerte Stadt in Erinnerung geblieben. Obwohl die Stadt selbst keinen direkten Sandstrand hat, ist sie durch ihre traumhafte Lage am türkisblauen Meer und die Nähe zu zahlreichen versteckten Buchten ein absolutes Traumreiseziel. Wenn man von See her auf die Stadt zufährt, fallen schon von Weitem die lykischen Felsengräber auf, die noch aus der Antike stammen. Oberhalb der Stadt thronen die beeindruckenden Anlagen. Diese gelten als eine Hauptsehenswürdigkeit des Ortes. Sie wurden in der lykischen Zeit oberhalb des Stadtzentrums in die Felswände gemeißelt. Neben einfachen Kammergräbern finden sich auch Eingänge in der Gestaltung von Tempelfassaden. Sie sind es vor allem, die das Bild bestimmen. Am ausgeprägtesten das Grab des Amyntas aus dem 4. Jahrhundert vor Christus. Ein Fußaufstieg ist möglich, doch wenn man den Aufwand macht, sollte man schon ein gewisses Interesse voraussetzen können.
1: Da ich mit meiner Crew mit dem Schiff in die Stadt gekommen bin, geht es natürlich von der Marina los und hin zur Hafenpromenade. Die zieht sich an der Bucht entlang und entfaltet vor allen Dingen bei Beginn der Abenddämmerung ein besonderes Flair. Das ist ja überhaupt ganz allgemein im östlichen Mittelmeerraum eine Besonderheit, dass oft tagsüber unscheinbar erscheinende kleine Örtchen, eigentlich wahre Aschenputtel, sich im abendlichen Licht mit ihren zahllosen kleinen und großen Restaurationen in wahre Perlen verwandeln. Deshalb wird es abends hier lebendiger und Nachtschwärmer werden angezogen.
0: Nein, Fethiye ist ja auch bei Tage nicht ganz so unscheinbar. An der langgezogenen Hafenpromenade liegen zahllose der schon beschriebenen Goulets und andere Boote. Zum Teil sind es prachtvolle Schiffe, aber auch kleinere Exemplare, die irgendwie mithalten wollen und ihre Leistungen anbieten. Hier bieten zahlreiche Anbieter von Bootstouren bis hin zu Wassersportaktivitäten alles an, was mit dem Wasser und auf dem Wasser möglich ist. Gewerbliche Schifffahrt findet sich kaum. Es ist eine ganz eigentümliche Atmosphäre, die ich sonst nirgendwo gefunden habe.
1: Natürlich biegt man dann auch in die Gassen der Altstadt ab, wo Cafés, Restaurants und die üblichen Touristengeschäfte mit Taschen und Souvenirs warten, aber auch Gewürzläden. Bekannt ist auch der Fischmarkt, aber der ist am Abend bereits geschlossen. Man trinkt einen Tee oder einen Kaffee und lässt die Atmosphäre auf sich wirken. Natürlich werden hier auch sonst weit verbreitet Imitate von bekannten Luxusmarken vertrieben. Darauf fällt hier natürlich kaum noch jemand herein. Einer warb sogar mit einem Schild in deutscher Sprache: Ich habe die besten und günstigsten Fälschungen.
0: Oft findet man in diesen Geschäften Türken, die einen in makellosem Deutsch ansprechen. Das tun viele auch ganz ohne direkte Verkaufsabsichten. Was wir in Deutschland kaum wahrnehmen, das ist die Tatsache, dass es oft auch eine nicht ganz unbeträchtliche Remigration gibt. Meistens sind das ganz persönliche Entscheidungen gewesen. Die Erinnerungen an Deutschland sind dabei keineswegs so negativ, wie man bei Rückwanderern vielleicht erwarten könnte. Für uns war es jedenfalls mehrmals eine gute Gelegenheit, mehr über Land und Leute zu erfahren, als das, was man so vom üblichen Touristenkauderwelsch her mitbekommt. Wer will, mag handeln und sich etwas von den Ramsch-Imitaten kaufen. Nur muss er bedenken, dass es beim Zoll hier ärgerliche und kostspielige Überraschungen geben kann. Das Risiko, erwischt zu werden, ist allerdings vermutlich sehr gering. Aber wer möchte denn schon zu Hause mit einer gefälschten Rolex sich blamieren? Aber es gibt ja durchaus auch Dinge, um die es sich zu feilschen lohnt.

0: dass man sich als Besucher an den landesüblichen Sitten, Gewohnheiten und auch Empfindlichkeiten orientiert, das ist eigentlich eine Selbstverständlichkeit. Hier einige Orientierungspunkte. Staatssymbole und Religion haben in der Türkei einen deutlich höheren Stellenwert als bei uns. Der Staatsgründer der modernen Türkei, Kemal Atatürk, und die türkische Flagge sind gesetzlich geschützt und hoch angesehen. Das Beschädigen von Geldscheinen, auf denen Atatürk abgebildet ist, oder respektloses Verhalten gegenüber der Flagge sind strafbar. In Moscheen sind angemessene Kleidung, darunter versteht man bedeckte Schultern und Knie, für alle Geschlechter sowie Ruhe während der Gebetszeit Pflicht.
1: Zärtlichkeiten in der Öffentlichkeit wie Hände halten sind meist okay. Aber Küssen ist in konservativen Gegenden verpönt, sowie öffentlicher Alkoholkonsum gilt außerhalb von touristischen Bars und Restaurants als anstößig. Nacktbaden oder Sex am Strand sind strengstens verboten. In den stark vom Tourismus geprägten Gegenden dürfte die Toleranz tendenziell sicher größer sein, aber eine gewisse Zurückhaltung ist sicher geboten. Der Besitz oder gar die Ausfuhr von antiken Gegenständen, darunter zählen auch schon antike Steine, ist streng verboten und führt zu hohen Haftstrafen. Achten Sie auch darauf, beim Fotografieren von militärischen und sicherheitsrelevanten Einrichtungen auf die Kamera zu verzichten. Der sogenannte Winkerkreis, wenn Zeigefinger und Daumen einen Kreis bilden, oder die Daumenhochgeste, gelten in der Türkei als obszöne oder beleidigende Handlung. Und denken Sie daran, auch wenn niemand etwas sagt, könnten Sie doch unangenehm auffallen.
0: Essen und Trinken, das sind für Touristen immer wesentliche Themen. Natürlich kann man sich in den touristischen Zentren problemlos mit den kulinarisch-internationalen Normalitäten versorgen und viele tun das ja auch. Das ist eigentlich schade, denn die türkische Küche hat so vieles zu bieten, was auch unseren Geschmacksgewohnheiten durchaus gefällt. Die türkische Küche ist längst nicht so fleischlastig wie unsere Essgewohnheiten. Gemüse spielt eine große Rolle. Und beim Thema Gewürze ist anzumerken, dass Knoblauch zwar in Gebrauch, aber keineswegs so dominant ist, wie bei uns gerne vermutet wird. Natürlich gehört in einem islamischen Land Schweinefleisch nicht auf den Speiseplan. Auch ist Alkohol eigentlich tabu. Aber viele Touristen in der Türkei haben sicher schon mal mit Äpfelbräu Bekanntschaft geschlossen und in den Tourismusgebieten gibt es halt Alkohol.
1: Während das Frühstück und das Mittagessen in der Türkei eher leicht ausfallen, ist das Abendessen meist umso üppiger. Üblicherweise werden zahlreiche kleine Portionen serviert, die dann am Tisch mit allen geteilt werden. Diese Vorspeisenteller enthalten oft sehr aufwendig und anspruchsvoll hergestellte Bestandteile. Denn es gilt in der Türkei, Essen im Familien- oder Freundeskreis ist ein wichtiger Bestandteil des sozialen Lebens. So braucht man sich bei einem traditionellen türkischen Essen auch nicht für ein Gericht zu entscheiden, sondern kann sich durch eine Vielzahl türkischer Spezialitäten schlemmen. Hier ist für jeden etwas dabei. Von vegetarischen oder auch glutenfreien Speisen bis zu Fleischgerichten. Ein paar einzelne Gerichte möchten wir aber doch vorstellen.

0: Köfte, auch bekannt als türkische Frikadelle, kommt in vielen Formen und Varianten vor. Ob aus Lamm, Rind oder vegetarisch aus Gemüse, als Bällchen, Röllchen, Spieß oder Fladen. Aus der türkischen Küche sind Köfte nicht mehr wegzudenken. Meist kräftig gewürzt mit Kreuzkümmel, schwarzem Pfeffer und Koriander, werden sie anschließend entweder gebraten, gebacken oder gegrillt. Man merkt, die türkische Frikadelle ist ein unglaublich vielseitiges Gericht. Es soll insgesamt etwa 290 verschiedene Varianten geben.
1: Bulgursalat ist eine erfrischende und nahrhafte Beilage, die oft zu türkischen Spezialitäten wie Köfte serviert wird. Die Mischung aus gekochten Bulgur, Tomaten, Gurken, Zwiebeln sowie verschiedenen frischen Kräutern wird durch ein Dressing gewürzt und abgerundet. Probieren Sie Bulgursalat als Beilage zu diversen Fleischgerichten und lassen sich von der leckeren Kombination überraschen.
0: Die knusprigen Blätterteigröllchen Börek gehören zum typisch türkischen Essen. Mit einer traditionell pikanten Füllung aus Fleisch oder vegetarischen Varianten wie Spinat oder Schafskäse sind die Börekröllchen perfekt als herzhafter Snack oder leichte Vorspeise geeignet. Ein beliebtes Getränk zum Börek ist Ayran, eine traditionsreiche Mischung aus der türkischen Küche, die aus Joghurt, Wasser und Salz hergestellt wird. Zudem erhält Ayran wichtige Nährstoffe wie Kalzium und Eiweiß, die es zusätzlich zu einem gesunden und beliebten Sportgetränk machen.
1: Die gefüllten Weinblätter mit der Bezeichnung Saprak Sarmasi erinnern optisch an kleine Kohlrouladen. Mit ihrer Füllung aus Reis, Bulgur und wahlweise Hackfleisch sind Saprak Sarmasi besonders beliebt und ein typisch türkisches Essen. Neben Weinblättern kommen ab und an auch Kohlrabi, Mangold oder Kohlblätter zum Einsatz. So kann man das Gericht seinen individuellen Geschmack anpassen.
0: Die traditionelle türkische Linsensuppe Mersimek Korbasi, die aus roten Linsen, Zwiebeln, Karotten und Gewürzen zubereitet wird, eignet sich optimal als Vor- oder Hauptspeise. Ihre cremige Konsistenz und die harmonischen Gewürze runden die Suppe zu einem gesunden und nahrhaften Gericht ab. Nach Belieben kann man die Linsensuppe mit Zitronensaft, Minze und gebratenen Zwiebeln servieren. Mersimek Korbasi ist nicht nur ein einzigartiges Geschmackserlebnis, sondern auch eine hervorragende vegane Option, die einfach zuzubereiten.
1: Der türkische Tee, auch Çay genannt, wird seit rund 100 Jahren in der Provinz Rize am Schwarzen Meer angebaut. Mittlerweile gehört der Tee nicht nur zum türkischen Gesellschaftsbild, es gehört auch zum guten Ton, Besuchern als Zeichen der Gastfreundschaft eine Tasse Tee anzubieten. Zu Verfeinern des Çays werden in der türkischen Küche häufig Gewürze ganz individuell nach Geschmack hinzugefügt. Zum Beispiel Kardamom, Ingwer, Zimt, Pfeffer, Nelken, Muskat, Schokolade oder Lakritze.
0: Zu den beliebtesten Teesorten gehören in der Türkei Apfel, Hagebutte und Lindenblüte. Je nach Region können sich Vorlieben leicht verschieben. So wird in den Regionen rund um das Mittelmeer vornehmlich Salbeitee getrunken. Wir haben ja oft mit den oft fremdwirkenden Bezeichnungen so unsere Probleme. Aber man kann ja fragen, wenn eine Verständigung möglich ist. Oder mit Mut zum Risiko vorgehen. Es geht fast immer gut.
1: Liebe Freundinnen und Freunde der Reisezeiten, Roland Eckert und Jürgen Wille, presserechtlich verantwortlich für diese Sendung, sagen nun auf Wiederhören. Natürlich gäbe es noch so viel über dieses interessante Land zu berichten. Und wir können nur hoffen, dass die türkischen Bezeichnungen und Namen von uns wenigstens halbwegs richtig gelesen worden sind. Bleiben Sie uns gewogen, gesund und natürlich würden wir uns freuen, wenn Sie dabei sind, wenn es am nächsten vierten Sonntag am Monat wieder heißt Reisezeiten.

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1: Herzlich willkommen, liebe Hörerinnen und Hörer, zu einer neuen Ausgabe von Lieder mit einer Geschichte. Ich bin Pastor Helmut Siegel und bin inhaltlich und redaktionell für diese Sendung verantwortlich. Für mich ist es eine der schönsten Popballaden, und zwar das Lied von Elton John, Your Song. Der Text erzählt die Geschichte eines Paares, in der das Ich recht mittellos ist und deshalb keine großen Geschenke machen kann. So schenkt es dem Partner den Song. Die Ballade hat 4 Strophen und der Refrain wird auch 4-mal gesungen. Die Einleitung des Klaviers, begleitet von einem E-Bass, wird nach und nach durch weitere Instrumente ergänzt: Akustikgitarre, Streichinstrumente, Schlagzeug, Flöte und Harfe. Entstanden ist das Lied am 27. Oktober 1969. Elton John komponierte die Melodie innerhalb von 10 Minuten und Bernie Taupin schrieb den Text dazu am Frühstückstisch von Elton Johns Mutter. Das Originaltextblatt ist aus diesem Grund mit Eier- und Kaffeeflecken versehen. Das stört aber diesen Song überhaupt nicht mehr. Er ist fleckenlos und wirklich wunderbar.

Die Band, zuvor als The Joint nur mäßig erfolgreich, beschloss in den 70er Jahren als Konzertband aufzutreten. Der Besucher sollte unterhalten werden. Guter Sound, aber dazu eine Lightshow und Filmeinspielung. Und das kam an. Ihre Mischung aus orchestralem und melodiösem Rock mit den markanten Stimmen ihrer zwei Frontmänner Roger Hodgson und Rick Davies sorgten für ausverkaufte Konzerte in der ganzen Welt. Es ist die Rede von der Band Supertramp. Entstanden ist das folgende Lied, der Logical Song, auf einer Probe vor einem Live-Konzert. Damit beim Soundcheck nicht eines der Konzertlieder totgespielt wird, habe ich nur ein paar Akkorde, Fragmente geprobt, speziell für den Tontechniker. Das waren die Harmonien von The Logical Song, sagt Roger Hodgson. Und weiter erzählte er, wenn ich Songs schreibe, dann singe ich vor mich hin. Alles, was mir einfällt, es sind immer einzelne Versatzstücke. Und wenn es davon genug gibt, fülle ich die Lücken aus. So kam das Wort Logical ins Spiel. Mit Hilfe eines Wörterbuchs hat Roger Hodgson dann alle Wörter gesucht, die sich auf Logical reimten. Und fertig war einer der besten Songs der Gruppe Supertramp.

0: Ich habe auch Sabine Kuse, die toncoole Redakteurin, gefragt, ob sie eine besondere Geschichte zu Liedern hat. Und sie hat mir zwei Geschichten erzählt.
1: Welle Erdball, Feuerwerk. Es gibt ein Lied, das ich jedes Jahr zum Jahreswechsel zelebriere. Nicht nur, weil es vom Titel her passend zum Neujahrsfest ist, sondern weil es sich für mich besser anfühlt, einen Wunsch mit einer einzelnen Rakete oder Wunderkerze zu den Sternen zu schicken, als sinnlos mehr Feuerwerk abzubrennen als meine Nachbarn. Die Idee dazu kam mir bei einem Besuch des Mira Luna Festivals, bei dem die Band Welle Erdball gespielt hat. Diese Band verbreitet so unglaublich viel Spaß bei ihren Auftritten und an diese schönen Momente denke ich dann immer zurück, an all das, was in einem Jahr gut war. So ist im Laufe der Zeit ein kleines Ritual entstanden.

0: Cosmo Morgana. Es dauerte einen Tag und eine Nacht lang. Dann wurde es dunkel.
1: Die Menschen legen eine riesige schwarze Wolke um ihren Planeten. Ich glaube, die wollen jetzt schlafen.
0: Und wir durchbrachen die Wolkendecke.
1: Oh, die schlafen ja gar nicht. Die feiern ja.

Jeder erlebt ja eine Zeit, in der man sich auf Identitätssuche begibt. Meine prägende Orientierungsphase hatte ich während meiner Gymnasialzeit. Ich habe mich lange Zeit immer an Mitschülerinnen orientiert und mir Vorbilder gesucht, die ich aber nicht erfüllen konnte und die sich für mich auch nicht richtig angefühlt haben. Heute würde man vielleicht sagen, ich habe damals eine depressive Phase durchgemacht, weil ich mich unverstanden von meinem Umfeld gefühlt habe. Aber dann habe ich von einem Mitschüler aus meinem Jahrgang eine CD ausgeliehen bekommen von einer kanadischen Band namens Psyche. Und deren Musik war für mich ein regelrechtes Aha-Erlebnis, weil sie in mir eine Seite getroffen hat, die ich vorher so nicht wahrgenommen habe und die aber so richtig war. Es war wie ein Knoten, der sich endlich aufgelöst hat und der mir eine neue Welt und auch eine neue Sichtweise eröffnet hat. Die Musik hat mir nicht nur gezeigt, wer ich bin, sondern sie hat mich regelrecht geheilt, geerdet. Denn bis heute weiß ich dadurch, wer ich bin und dass nur ich weiß, was sich gut für mich anfühlt und niemand sonst. So habe nicht nur ich mich gefunden, sondern auch meinen Lebenspartner, mit dem ich jetzt seit über 30 Jahren zusammen bin. Wir hatten später die Gelegenheit, die Band bei einem Konzert in Hameln zu sehen und auch mit dem Musiker ins Gespräch zu kommen. Es hat ihn damals sehr bewegt, dass ausgerechnet seine Musik uns beide zusammengebracht hat.

Es ist kaum zu glauben. Der größte Hit der Gruppe Simple Minds ist auf keiner ihrer CDs zu finden. Don't You Forget About Me gibt es nur als Single. Und das kam so. Der Titel stammt nicht von der Band, sondern ist eine Komposition von Keith Forsey. Und da die Simple Minds bis dahin immer nur ihre eigene Musik gespielt hatten, lehnten sie den Vorschlag ihrer Plattenfirma, den Titel für den amerikanischen Markt aufzunehmen, zunächst ab. So wie vor ihnen übrigens schon David Bowie und Roxy Music. Dann aber ließen sie sich vom Komponisten und ihrer Plattenfirma überreden. Und siehe da, es war in den USA ein Riesenhit. Als ihnen dann vorgeschlagen wurde, Don't You Forget About Me doch auch in Europa auf ihrer neuesten CD zu veröffentlichen, lehnten sie dies wieder ab. Jim Kerr, der Leiter der Simple Minds, lacht heute darüber. Da haben wir uns das Leben selbst schwer gemacht. Wir haben tatsächlich ein Album herausgebracht und unser größter Hit war nicht drauf.

Waterloo Sunset kam wirklich aus dem reinen Nichts, sagt Ray Davies, der Lenker und Denker der Gruppe The Kinks. Es sollte damals eigentlich nicht auf die LP. Es war so mein kleines, privates Projekt. Im Studio ging es darum, für den Song einen passenden Keyboarder zu finden, aber das klappte nicht. So trat man in der Kinks Originalbesetzung an. Gitarre, Bass, Schlagzeug und Gesang. Allerdings, Ray Davies hatte zwar die Melodie, aber bis kurz vor der Aufnahme noch keinen Text. Das Einzige, was ich wusste, war, dass hier zwei Menschen auf einer Brücke von einer dritten Person beobachtet wurden. Er schrieb dann schnell die philosophisch-kontemplative Geschichte über Terry und Julie zu Ende. Was macht den Song so besonders? Nach Ray Davies Meinung ist es das Zusammenspiel von Gesang und Chorgesang. Das, sagt er, ist für mich das eigentliche Geheimnis von Waterloo Sunset.

Ohne die Gruppe Kraftwerk gäbe es die Musik von David Bowie nicht. Ohne Kraftwerk keine Band wie Roxy Music und ohne Kraftwerk auch keine Simple Minds. Das sagte der Chef der Gruppe Simple Minds, Jim Kerr. Das gilt für das vierte Album der Gruppe Kraftwerk Autobahn ganz besonders. Der Titelsong fiel damals, 1975, völlig aus dem Rahmen des Gewöhnten. Nicht nur wegen seiner extremen Länge von über 22 Minuten, sondern vor allem durch seine Gestaltung. Er gilt als die Geburtsstunde des Elektropop. Die traditionellen Instrumente des Pop treten fast ganz zurück. Es herrschen Synthesizer-Klänge und Soundeffekte vor. Das Album entwickelte sich zum Renner. Platz 5 in den USA-Charts, in England bis auf Platz 4. Es wurde von der einflussreichen Zeitschrift Melody Maker 1975 zu den Top 3 des Jahres gewählt. Ein revolutionäres Stück, seiner Zeit damals meilenweit voraus und heute mit Kultstatus versehen. Wobei ich gestehe, 1975 mochte ich den Song überhaupt nicht. Also, hier ist Kraftwerk mit Autobahn, allerdings nicht in voller Länge.

Es war das Jahr 1966. Da wurde Nancy Sinatra mit einem Song schlagartig berühmt. These Boots Are Made for Walking. Ein Song aus der Feder Lee Hazelwoods. Bis es aber zu der Zusammenarbeit Nancy Sinatras mit Lee Hazelwood kam, war viel Überzeugungsarbeit nötig. Denn Lee Hazelwood trug dieses Lied halbfertig seit Jahren mit sich rum. Es gab nur zwei Strophen, die erste und die letzte. Permanent nervte Nancy Sinatra Lee Hazelwood und schließlich ließ er sich erweichen und schrieb die fehlende Strophe. Und es wurde ein Hit.

Was ein Song zu einem Hit macht, das wüsste ich gern, lacht Sting. Es ist doch so, ein guter Song stellt sich von ganz allein ein. Nach dem Motto, hallo, hier bin ich. Und jeder erkennt ihn. So ging es auch mit dem Mega-Hit der Gruppe Police. Sting, ihr Leadsänger, der ihn auf Jamaika komponierte, war gerade frisch geschieden und verarbeitet im Song auch eigene Erfahrungen, zum Beispiel mit der Eifersucht und der Notwendigkeit, sie zu überwinden. Every Breath You Take schillert. Zwischen finster und unheimlich, sozusagen ein Stalker-Song, und zugleich klingt der Song zärtlich und verführerisch. Das, sagt Sting, ist für mich der Grund, warum Every Breath You Take ein so starker Song ist.

Ironische Lieder, das ist so eine Sache. Denn nicht jeder versteht Ironie. Das hat besonders Friedel Geratsch erfahren, der Chef der Band Geier Sturzflug. Das Lied gab es schon vor der Band, wurde von Geratsch selbst als Platte herausgebracht. Auflage 1000 Stück. Aber erfolgreich wurde es 1972, erst nachdem die Plattenfirma Ariola die Band unter Vertrag nahm. Geratsch beschreibt in dem Lied seine Erfahrung aus der Arbeit im Elektro-Großhandel. Da arbeiteten eben auch viele ehemalige Bergleute, die mittlerweile eine fette Rente bezogen, aber das Arbeiten trotzdem nicht lassen konnten. Diese Arbeitseinstellung beschreibt das Lied voll Ironie. Aber die Ironie verstehen nur wenige. Im Gegenteil, es wird als das Lied zur politischen Wende unter Helmut Kohl erklärt. Wird, so die Zeitschrift Die Bunte, zum neuen Evangelium oder, wie die Illustrierte Quick schreibt, zum Parteitagssong der CDU. Und die Zeitung Die Welt jubelt, so viel Schwung, so viel Optimismus. Ein Gutes hat dies Missverständnis. Das Lied wurde zu einem Riesenhit und die Tantiemen bescheren dem Musiker Friedel Geratsch viele Jahre Urlaub, den er, wie er sagt, auch richtig genossen hat.

Das, liebe Hörerinnen und Hörer, war die neue Ausgabe von Lieder mit einer Geschichte, Geschichten mit Liedern. Ich hoffe, es hat Ihnen gefallen und ich habe Sie gut unterhalten. Ich bin Pastor Helmut Siegel. Ich war inhaltlich und redaktionell für diese Sendung verantwortlich.

Hallo und herzlich willkommen zu einer neuen Ausgabe der Tunkulis Infoshow Jukebox. Mein Name ist André Müller und ich bin auch verantwortlich für den Inhalt dieser Sendung bzw. für die Musikauswahl. In diesem Monat hört ihr 90 Minuten lang Fußballhits, EM-Songs, WM-Songs der vergangenen Jahre, Jahrzehnte, passend zur derzeit stattfindenden Fußball-WM. Eben gerade haben wir schon die Three Lines gehört und jetzt geht es hier weiter im Programm mit den besten Songs zu Europa- bzw. Weltmeisterschaften der vergangenen Jahre.

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Und das war's auch schon wieder. Hier in der Tonkulis Infoshow Jukebox. 90 Minuten lang in diesem Monat habe ich euch hoffentlich mit den WM- und EM-Songs aus den vergangenen Jahrzehnten erfreuen können. Ich hoffe auch, dass ihr dann beim nächsten Mal wieder mit dabei seid zur nächsten regulären Tonkulis Infoshow Ausgabe hier auf der 105,3 MHz. Dann melde ich mich zurück. Und verantwortlich für den Inhalt dieser Sendung, für die Auswahl der Musik, war ich ebenso André Müller. Jetzt zum Abschluss gibt es noch einen WM-Song aus dem Jahr 2014 und zwar von keinem geringeren als Stefan Raab. Wir kommen, um ihn zu holen in einer Rammstein-Version. Viel Spaß damit und bis zum nächsten Mal. Danke. Tschüss.

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April 2006.

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